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1: Auf der A72 Zwickau Richtung Leipzig gibt es in Höhe des Kreuz Chemnitz wegen Sanierungsarbeiten bis kommenden Mittwoch eine Sperrung. Und in Dresden ist die Magdeburger Straße zwischen der Weißeritzstraße und der Schlachthofstraße nach einem Wasserrohrbruch bis 9 Uhr gesperrt. Melde auch du uns Staus und Blitzer unter 0800 50 5 mal die 9.
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0: mit KI-Support.
1: Wolkig ist es gerade noch. Ab und zu geht bis zum Vormittag auch mal ein Schauer runter. Vereinzelt kann sogar ein Gewitter aufziehen. Die Temperaturen liegen aktuell bei 14 bis 11 Grad. Tagsüber dann mal mehr, mal weniger Wolken. Am Nachmittag bleibt es trocken bei 21 bis 24 Grad.
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1: Auf der A72 Zwickau Richtung Leipzig gibt es in Höhe des Kreuz Chemnitz wegen einer Fahrbahnsanierung bis kommenden Mittwoch eine Sperrung. Und in Dresden ist die Magdeburger Straße zwischen der Weißeritzstraße und der Schlachthofstraße nach einem Wasserrohrbruch bis 9 Uhr gesperrt. Melde auch du uns Staus und Blitzer unter 0800 50 5 mal die 9.
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7: Auf der A72 Zwickau Richtung Leipzig gibt es in Höhe des Kreuz Chemnitz wegen Sanierungsarbeiten bis kommenden Mittwoch eine Sperrung. Und in Dresden ist die Magdeburger Straße zwischen der Weißeritzstraße und der Schlachthofstraße nach einem Wasserrohrbruch bis 9 Uhr gesperrt. Melde auch du uns Staus und Blitzer unter 0800 50 5 mal die 9.
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2: Wolkig ist es gerade noch, ab und zu geht bis zum Vormittag auch mal ein Schauer runter. Vereinzelt kann sogar ein Gewitter aufziehen. Die Temperaturen liegen aktuell bei 14 bis 11 Grad. Tagsüber dann mal mehr, mal weniger Wolken. Am Nachmittag bleibt es trocken bei 21 bis 24 Grad.
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2: Auf der A72 Zwickau Richtung Leipzig gibt es in Höhe des Kreuz Chemnitz wegen Sanierungsarbeiten bis kommenden Mittwoch eine Sperrung. Und in Dresden ist die Magdeburger Straße zwischen der Weißeritzstraße und der Schlachthofstraße nach einem Wasserrohrbruch bis 9 Uhr gesperrt. Melde auch du uns Staus und Blitzer unter 0800 50 5 mal die 9.

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1: Auf der A72 Zwickau Richtung Leipzig gibt es in Höhe des Kreuz Chemnitz wegen Sanierungsarbeiten bis kommenden Mittwoch eine Sperrung. Und in Dresden ist die Magdeburger Straße zwischen der Weißeritzstraße und der Schlachthofstraße nach einem Wasserrohrbruch bis 9 Uhr gesperrt. Melde auch du uns Staus und Blitzer unter 0800 50 5 mal die 9.
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1: Ich bin Anna, hallo. Spezialkräfte der Polizei haben den mutmaßlichen Angreifer vom Berliner CSD erschossen. Am frühen Abend rückten die Kräfte zu einer Kleingartensiedlung nach Berlin-Spandau aus. Dort ging der Verdächtige zunächst mit einem Messer auf die Beamten los. Dabei fielen dann die Schüsse. Berlins regierender Bürgermeister hat nach dem Vorfall beim CSD von einem Angriff auf unsere freie und weltoffene Gesellschaft gesprochen. Kanzler Merz von einer abscheulichen Tat. Er und Innenminister Dobrindt werden sich mit Nachdruck für Aufklärung und Ahndung einsetzen. Der neue Bundesverkehrsminister soll Steffen Bilger werden. Nach Angaben aus Unionskreisen übernimmt der CDU-Politiker den Posten von Patrick Schnieder. Der hatte am Nachmittag angekündigt, Kanzler Merz um seine Entlassung zu bitten. Formel-1-Pilot Lando Norris hat das Rennen in Budapest gewonnen. Er war im McLaren schneller als Max Verstappen im Red Bull und der gesamtführende Kimi Antonelli im Mercedes. Nico Hülkenberg holte als Neunter im Audi seine ersten WM-Punkte der Saison.
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2: mit KI-Support. Wolkig ist es heute Morgen und ab und zu kann auch mal ein Schauer durchziehen. Bis zum Nachmittag wird es dann wärmer mit 21 bis 24 Grad und Richtung Abend lässt der Regen nach. Morgen sieht's deutlich freundlicher aus, trocken und mit maximal 29 Grad.
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2: Auf der A17 Dresden Richtung Prag steht im Tunnel Dölschen ein kaputtes Auto. Die A72 Zwickau Richtung Leipzig ist in Höhe des Kreuz Chemnitz wegen einer Sanierung bis kommenden Mittwoch gesperrt. Und in Dresden ist die Magdeburger Straße zwischen der Weißeritzstraße und der Schlachthofstraße nach einem Wasserrohrbruch bis 9 Uhr gesperrt. Melde auch du uns Staus und Blitzer unter 0800 50 5 mal die 9.
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7: Ich bin Fabian. Hallo. Der mutmaßliche Attentäter vom Berliner CSD ist tot. Die Polizei hat ihn am Abend bei einem Einsatz in einer Kleingartenanlage in Spandau erschossen. Er soll die Einsatzkräfte zuvor mit einer Stichwaffe angegriffen haben. Die Ermittler suchen weiter nach möglichen Komplizen und Hintermännern. Die Bauarbeiten an den Straßenbahngleisen vor dem Leipziger Hauptbahnhof sind im Zeitplan. Die erste Bauphase ist beendet. Die Hauptbahnhof-Westseite und der Gördelring werden wieder angefahren. Heute beginnt dann die zweite Bauphase. Die Gleise direkt vor dem Bahnhof bleiben bis Ferienende Mitte August gesperrt. Nach dem Brand an einem Supermarkt in Döbeln ermittelt die Polizei zur Ursache. Am Samstagmorgen waren zunächst Holzpaletten neben dem Gebäude in Flammen aufgegangen. Dann griff das Feuer auch auf die Wand des Supermarktes über. Die Feuerwehr war im Großeinsatz. Der Schaden liegt bei rund 100.000 Euro. Ob herabschauender Hund oder Krieger, Yoga-Fans kommen im Dresdner Alaun-Park ab heute wieder auf ihre Kosten. Bis Ende August bieten erfahrene Trainer jeden Tag kostenlose Yoga-Stunden unter freiem Himmel an. Im letzten Jahr kamen insgesamt mehr als 10.000 Menschen zu den gemeinsamen Übungen.
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8: Wolkig ist es heute Morgen und ab und zu kann auch mal ein Schauer durchziehen. Bis zum Nachmittag wird es dann wärmer mit 21 bis 24 Grad und Richtung Abend lässt der Regen nach. Morgen sieht es deutlich freundlicher aus, trocken und mit maximal 29 Grad.
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8: A17 Dresden Richtung Prag, im Tunnel Dölschen steht ein kaputtes Auto. Die A72 Zwickau Richtung Leipzig ist in Höhe des Kreuz Chemnitz wegen einer Sanierung bis kommenden Mittwoch gesperrt. Und in Dresden ist die Magdeburger Straße zwischen der Weißeritzstraße und der Schlachthofstraße nach einem Wasserrohrbruch bis 9 Uhr gesperrt. Melde auch du uns Staus und Blitzer unter 0800 50 5 mal die 9.
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6: 5:57 Uhr.
7: Ich bin Fabian. Hallo. Der mutmaßliche Attentäter vom Berliner CSD ist tot. Nach dem Anschlag mit einer Toten und 29 Verletzten wurde er bei einem Polizeieinsatz in Berlin-Spandau erschossen. Tim Britztrup berichtet.
8: Fahnder hatten den 21-Jährigen gestern Abend in einer Kleingartenanlage aufgespürt. Nach Angaben der Berliner Polizei griff er Einsatzkräfte eines Spezialeinsatzkommandos mit einer Stichwaffe an. Daraufhin schossen die Beamten. Trotz Wiederbelebungsmaßnahmen starb der Mann noch am Einsatzort. Den Sicherheitsbehörden war der 21-Jährige bereits vorher einschlägig bekannt. Er war wegen Terrorvorbereitung gerade erst zu einer Bewährungsstrafe verurteilt worden und wollte sich der Terrormiliz IS anschließen.
7: Am Leipziger Hauptbahnhof gehen die Arbeiten an den Straßenbahngleisen heute in die nächste Phase. Die Schienen direkt vor dem Bahnhof bleiben bis Ferienende Mitte August gesperrt. Bahnen halten an der Westseite und in der Wintergartenstraße. Florian Baumgart, der Betriebsplaner bei den Leipziger Verkehrsbetrieben, sagte uns:
9: Die Hälfte der Baumaßnahme ist geschafft. Der Abzweig der Linie 9 ist sozusagen wieder in Betrieb. Auch die Haltestelle Görtlering kann wieder bedient werden. Und hier fahren dann vor allem Linien in den Westen und den Norden der Stadt. Und auch die Linie 11 fährt hier an der Westseite und bietet eine durchgehende Nord-Süd-Verbindung über Thomaskirche zum Wilhelm-Leuschner-Platz.
7: Nach dem Simson-Treffen in Zwickau zieht die Polizei ein überwiegend positives Fazit. Die Beamten zählten an die 6.000 Besucher auf dem Flugplatzgelände und registrierte weniger Straftaten als im Vorjahr. So gab es 4 Fälle von Körperverletzung, im letzten Jahr waren es 18. In Görlitz starten heute die Dreharbeiten für die Netflix-Serie Dolly. Die Kulissen sind aufgebaut, am Fischmarkt wurden die Schaufenster mehrerer Geschäfte neu dekoriert. Der Fischmarkt ist auch bis zum 6. August für Autos gesperrt. Zum Inhalt der Produktion und zu den Darstellern ist noch nichts bekannt.
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6: Das Wetter ist gerade noch so ein bisschen eine Montagsstimmung. Wir starten erstmal ein bisschen regnerisch rein. Da hängen so ein paar Regenwolken fest bei Rochlitz und auch bei Grimma aktuell. Aber du hast richtig angenehme Temperaturen bei dir in Chemnitz, 17 Grad. Und in Leipzig hast du auch schon 17 Grad. Und ab vormittags wird es dann auch deutlich schöner. Die Regenwolken ziehen weiter und dann kommt die Sonne raus bei bis zu 24 Grad.
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6: Auf der A9 Berlin Richtung Halle Leipzig zwischen Coswig und Fockerode laufen Wildschweine und Rehe auf der Straße. Auf der A72 Zwickau Richtung Leipzig in Höhe vom Kreuz Chemnitz sind noch Sanierungsarbeiten. Das Ganze dauert noch so ein paar Tage, bis Mitte der Woche ist da dicht. In Dresden ist die Magdeburger Straße zwischen der Weißeritzstraße und der Schlachthofstraße nach dem Wasserrohrbruch gesperrt. Da kommst du gerade nicht durch. Das Ganze dauert noch so bis 9 Uhr. Blitzer sind noch nicht aufgestellt. Falls du aber einen entdeckst, dann meldest du dich einfach unter der 0800 50 5 mal die 9 oder schreibst eine WhatsApp, gerne auch eine Memo. Die Nummer, die gibt's auf energy.de/Sachsen. Dein nächstes Energy Sachsen Verkehrsupdate kommt dann sofort, wenn's kracht.
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6: Schönen guten Morgen. Max liegt heute ausnahmsweise noch im Bettchen. Der gönnt sich nämlich ein bisschen Urlaub. Deswegen stehen wir beide heute gemeinsam auf. Josi aus Leipzig ist auch schon knallwach.
5: Hi, guten Morgen.
6: Wir starten rein. Jetzt für dich Klock Klock mit Out of the Dark.
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0: Essen um genau 6.07 Uhr. Vicky für dich. Schönen guten Morgen zum Kick-Off in die neue Woche. Du weißt doch Bescheid, du bist mittendrin im Hitsommer. Für dich gibt's jeden Tag die coolsten Festivals und Konzerttickets. 7:10, nächster Banger. Ich schick dich zum SMS. Speicher dir also jetzt schon mal die Nummer für Free Ticks ein. 0351 28 98 9000. Und da denkt man ja, man hat am Montagmorgen mal ein bisschen Ruhe von Max Music, der ja eigentlich im Urlaub ist. Aber da kam jetzt schon eine WhatsApp von ihm.
1: Wiki, Wiki, Wiki, guten Morgen. Ich hoffe, du lässt das Studio heile. Wollte ich erstmal nur sagen, liebe Grüße aus dem Urlaub. Das Ding ist, ich habe ein Problem. Und zwar, ich habe gar nichts in diesem Urlaub geplant. Ich habe das alles so auf mich zukommen lassen, jetzt stehe ich da. Und ich brauche mal die Hilfe vom Freistaat. Ich möchte Sachsen entdecken. Ich bleibe nämlich in diesem Jahr einfach zu Hause. Und habe mir so gedacht, ey, vielleicht hat der Freistaat ein paar geile Spots, wo ich mal hindonnern kann im Energy Sachsen Hitsommer. Und würde da einfach mal einen Shoutout rausgeben.
0: Gut, lieber Freistaat, wir brauchen also Hilfe. Hast du einen guten Spot für Max Music im Energy Sachsen Hitsommer, den er mal auschecken soll? Schick's einfach rum per WhatsApp-Memo an die 0351 28 98 9000. Energy Sachsen knallwach läuft jetzt mit Bibi Rexha, New Rhythm.

6.12 Uhr ist es. Schönen guten Morgen. Energy Sachsen hast du an. Jetzt mal ein kurzer Blick rauf auf die Straßen auf der A9 Berlin Richtung Halle-Leipzig. Da laufen nämlich Tiere rum. Wildschweine und Rehe sind da auf der Fahrbahn zwischen Coswig und Fockerode. Ja, wettertechnisch starten wir erstmal so ein bisschen regnerisch rein. Aber good news, ab vormittags, da kommt dann finally die Sonne raus. Bei heute bis zu 24 Grad. Jede Viertelstunde gucken wir beide auf Wetter und Verkehr. Die neuesten Infos bei Energy Sachsen. Knallwach, du hörst jetzt Purple Disco Machine mit All My Life. Schönen guten Morgen.

0: Guten Morgen, 6.18 Uhr ist es. Energy Sachsen läuft bei dir. Ich hatte für dich am Start Vicky. Max Music gönnt sich nämlich ein bisschen Urlaub, hat sich aber auch schon reingemeldet. Er bleibt nämlich bei uns im schönen Sachsen und braucht dringend Ausflugstipps. Die kamen auch schon fleißig rein. Die liebe Phoebe aus Zwickau hat eine Memo reingeschickt.
1: Hallo Energy Sachsen, ich bin mega Filmfan und deshalb möchte ich auf jeden Fall das Autokino in Greifensteine empfehlen. Da sitzt du in deinem eigenen Auto, es gibt Kaffee, es gibt Pizza, das bockt einfach. Ach, mega, ich kann es jedem empfehlen.
0: Und auch die liebe Caroline aus Gelenau hat noch einen richtig niceen Urlaubstipp.
2: Also ich würde sagen, Gelenau an sich ist schon ein schöner Ausflugsort, ein Ausflugsziel, weil du hast ja wirklich schöne Sachen, die du machen kannst. Wir haben ein super schönes Freibad, wir haben ein Tiergehege, wir haben eine alpine Coasterbahn. Also das ist auf jeden Fall auch ein Ausflug wert.
0: Was lohnt sich im Hitsommer bei uns in Sachsen? Schick deinen Urlaubstipp für Max Music rein als Memo an die 0351 28 98 9000. Energy Sachsen hast du an. Jetzt Dasha zum Wachwerden mit Off.

0: 6.28 Uhr. Energy Sachsen läuft bei dir im Bad. Schönen guten Morgen. Wir starten beide ganz entspannt rein in deine neue Woche.
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0: Deine Nummer 1 für die meisten neuen Hits, Energy Sachsen, gleich zum Wachwerden. Martin Garrix und Ed Sheeran mit Repeated geht richtig ab. Und gleich nach halb der aktuelle Hit von Shakira mit Die Die.
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0: Genau 6:30. Guten Morgen.
12: Ich bin Fabian. Hallo. Nach dem Anschlag beim Berliner CSD ist der mutmaßliche Täter tot. Die Polizei hat ihn am Abend in einer Kleingartenanlage im Westen der Stadt erschossen. Zuvor soll der 21-Jährige mit einer Stichwaffe auf Einsatzkräfte zugelaufen sein. Bei dem Anschlag wurde eine Frau getötet, fast 30 weitere Menschen wurden verletzt. ÖPNV und Autofahrer müssen am Leipziger Hauptbahnhof weiter Umwege hinnehmen. Heute startet dort die zweite Bauphase. Die Verkehrsbetriebe erneuern die Straßenbahngleise. Für den Einbau nutzen sie weiter die gleiche Fugenmasse wie bisher. Nach den Hitzeschäden Ende Juni gelten allerdings strengere Kontrollen. Unbekannte haben in Leipzig-Möckern einen Fahrkartenautomaten gesprengt. Die Täter erbeuteten dabei kein Geld, weil die Geldkassette im Automaten ganz blieb. Allerdings verursachten sie einen Schaden von 25.000 Euro. Ab heute kann man in Dresden wieder auf Deutschlands größter eintrittsfreier Yoga-Open-Air-Wiese Kurse mitmachen. Auf der Wiese im Alaun-Park gibt es täglich bis Ende August Yoga-Sessions. Im letzten Jahr waren mehr als 10.000 Menschen beim gemeinsamen Yoga in der Dresdner Neustadt dabei.
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0: Ein bisschen regnerisch ist es noch, aber das trügt. Es wird richtig nice. Wir haben absolut nices Hitsommerwetter heute bei bis zu 24 Grad. Jetzt aktuell hast du schon angenehme 18 Grad bei dir in Dresden und in Leipzig angenehme 17 Grad. Und ab dem Vormittag, so ab 11 Uhr, kommt dann auch finally die Sonne raus.
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0: Auf der A72 Zwickau Richtung Leipzig in Höhe vom Kreuz Chemnitz sind Sanierungsarbeiten. Da kommst du gerade nicht durch. Im Erzgebirgskreis laufen auf der Straße zwischen Schwarzenberg und Grünstädtel Kühe auf der Straße. Und in Dresden bei der Magdeburger Straße, da gab es einen Wasserrohrbruch zwischen der Weißeritzstraße und der Schlachthofstraße. Da ist aktuell immer noch dicht. Hast du sonst noch was entdeckt? Ein Stau oder vielleicht ein Blitzer? Dann rufst du einfach durch unter der 0800 50 5 mal die 9 oder schreibst eine WhatsApp. Die Nummer gibt's auf energy.de/sachsen. Dein nächstes Energy Sachsen Verkehrsupdate kommt dann sofort, wenn's kracht.
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0: Guten Morgen, ich fühl's doch sehr. Aufstehen am Montag früh ist doch immer besonders schwer. Aber da gehen wir einfach zusammen durch. Während du langsam die Augen aufmachst, gönnen wir uns Hitsommer-Vibes. Jetzt Shakira und Burna Boy mit Die Die. Start gut rein.
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6:39 Uhr. Knallwach starten wir beide rein in die neue Woche mit Hit Music Only bei Energy Sachsen. Und wir geben jetzt am Montagmorgen schon mal richtig Gas. Wir schicken dich und deine Bestie nämlich in den Freizeitpark Plon. Da testest du dich einfach mal durch die Achterbahn, Loopings, Wasser-Action oder entspannst dich einfach ein bisschen im Floß und reist durch die Uhrzeit. Ja, die Action gönnst du dir vor allem for free. Wir zocken einfach drum in einer richtig flotten Runde Stadt, Land, Fluss. 33 Sekunden hast du Zeit, mal richtig abzuliefern. Hältst du den Wochenrekord, gehen die 2 Tickets und Verzehrgutscheine für den Freizeitpark Plon an dich. Meld dich an auf energy.de/Sachsen und dann starten 6:50 Uhr schon deine 33 schnellsten Sekunden deines Lebens. Jetzt zum Aufwärmen. Erstmal der nächste Banger-Hit von Martin Garrix und Ed Sheeran. Repeated läuft bei Energy Sachsen. Knallwach. Schönen Start in deine neue Woche.

6.43 Uhr. Schönen guten Morgen. Energy Sachsen knallwach läuft jede Viertelstunde mit mehr von Wetter und Verkehr. Wir schauen mal rein. Bisschen regnerisch starten wir erstmal rein in den Montag, aber good news, es wird immer schöner. Ab vormittags, da ist die Sonne mit am Start, bei heute bis zu 24 Grad. Mega. Und jetzt schauen wir direkt mal noch rauf auf die Straßen. In Dresden gab es einen Wasserrohrbruch bei der Magdeburger Straße. Da ist aktuell noch gesperrt. Und Vorsicht im Erzgebirgskreis. Auf der Straße zwischen Schwarzenberg und Grünstädte laufen nämlich Kühe auf der Straße. Sonst kommst du jetzt an deinem Montagmorgen erstmal richtig gut durch. Energy Sachsen läuft bei dir. Jetzt Olivia Rodrigo mit Good For You. Schönen guten Morgen.

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0: 6:51 Uhr ist es. Schönen guten Morgen. Jetzt zocken wir beide eine Runde für Action for Free.
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0: Mutig und siegessicher am Montagmorgen ist die liebe Jasmin aus Königswartha. Schönen guten Morgen.
2: Hallo.
0: Wir zocken beide um Tickets für den Freizeitpark Plon. Da hast du Bock drauf, oder?
2: Ich fahre sehr gerne Achterbahn. Ich fahre auch alles mit.
0: Und dein Magen macht das auch alles mit?
2: Ich denke schon, ja.
0: Ja, Gott sei Dank. Ich muss sagen, ich habe immer eine große Klappe, setz mich dann da rein und dann denke ich mir währenddessen, oh mein Gott, ich will hier raus.
2: Mit Looping ist schwer, aber das andere fahre ich alles.
0: Das geht irgendwie, ne?
2: Ja.
0: Okay, wie sieht's aus, Jasmin? Bist du schon knallwach? Können wir starten?
2: Ich bin bereit, ja.
0: Sehr gut, dann starte ich mal den Zufallsgenerator und wir schauen mal, welchen Buchstaben du kriegst. M wie, ja, Montag.
2: Okay, super.
0: Okay, dann starten deine 33 Sekunden jetzt. Eine Stadt.
2: München.
0: Ein Land.
2: Mexiko.
0: Etwas zu essen.
2: Marmelade.
0: Sexstellung.
2: Missionar.
0: Promi.
2: Maite Kelly.
0: Tier.
2: Maulwurf.
0: Pizzabelag.
2: Mettwurst.
0: Schimpfwort.
2: Du Maulwurf.
0: Kleidungsstück.
2: Weiter.
0: Schulfach.
2: Mathe.
0: Das zähle ich gerade noch rein. Mein Gott, das war ja mega stark auf Montag. 9 richtige, richtig gut.
2: Okay.
0: Ich muss nur sagen, ich weiß jetzt nicht, ob ich mich da so beleidigt fühle, wenn mich jemand, ey du Maulwurf, nennst. Aber sehr kreativ.
2: Danke.
0: Richtig starke Leistung. Mit 9 richtigen starten wir rein in die neue Woche. Wenn du jetzt sagst, ey, das knack ich easy, dann melde dich jetzt auch an und dann zocken wir beide eine Runde.
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0: Jetzt für dich Topic mit Breaking Me. Call me

0: Schönen guten Morgen. 6.56 Uhr ist es. Energy Sachsen knallwach läuft am Montagmorgen gleich für dich am Start. The Bowser. Das norwegische Trio ist direkt mal gechartet mit diesem Mega-Hit Magnetic. Und auch gleich bei uns Ray Dalton mit Do It Again.
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0: Probier doch heute einfach mal was Neues in deinem Hitsommer. Zum Beispiel könntest du mal das Blue Note in Dresden auschecken. Da ist erstmal heute freier Eintritt und dazu gönnst du dir richtig nice Live-Jazz-Music. Lass dich da einfach mal mitreißen von den Instrumenten und enjoy einen richtig nicen Abend mit deinen Friends. Die Show geht ab 20 Uhr los. Viel Spaß!
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0: Jetzt genau 6.59 Uhr.
12: Ich bin Fabian. Hallo. Nach dem Anschlag beim Berliner CSD ist der mutmaßliche Täter tot. Die Polizei hat ihn am Abend in einer Kleingartenanlage im Westen der Stadt erschossen. Der 21-Jährige galt als islamistischer Gefährder und soll am Samstag eine Frau getötet und fast 30 weitere Menschen verletzt haben. Am Tatort im Tiergarten und am Brandenburger Tor gab es gestern Gedenkveranstaltungen. Und Bundeskanzler Friedrich Merz sagte bei einem Trauergottesdienst:
13: Wir stehen nicht nur zu ihnen, wir stehen nicht nur zusammen. Feiern Sie wieder. Zeigen Sie den Gegnern unserer Gesellschaft das fröhliche und das einvernehmliche Gesicht einer offenen, freiheitlichen, liberalen Gesellschaft.
12: Am Leipziger Hauptbahnhof gibt es weiter Umwege für Straßenbahnfahrgäste und Autofahrer. Heute startet dort die zweite Bauphase. Die Verkehrsbetriebe erneuern die Straßenbahngleise. Für den Einbau nutzen sie weiter die gleiche Fugenmasse wie bisher. Nach den Hitzeschäden Ende Juni gelten allerdings strengere Kontrollen. LVB-Bereichsleiter Stefan Röll sagte uns:
14: Zum einen haben wir einen sehr detaillierten Überwachungsprozess während des Einbaus durchgeführt. Wir haben technisch die Fugen etwas tiefer ausgeprägt, sodass die erstmal unterhalb des Schienenkopfes sich befinden und damit der Kontakt mit den Reifen nicht mehr unmittelbar stattfindet. Und wir haben für ansteigende Temperaturen einen Hitzeplan entwickelt.
12: Die Sachsen finden die Energiewende prinzipiell gut. Das zeigt eine Studie im Auftrag des Wirtschaftsministeriums. Eine Mehrheit von 56% steht den Erneuerbaren demnach positiv gegenüber. Nur 14% lehnen sie ab. Im direkten Wohnumfeld wird allerdings keine Energieform vorbehaltlos akzeptiert. So gibt es häufig Konflikte, wenn konkrete Vorhaben umgesetzt werden sollen. Es ist ein historischer Sieg für Radprofi Tadej Pogacar. Der Slowene hat zum mittlerweile 5. Mal die Tour de France gewonnen. Damit gehört Pogacar jetzt zu den Tour-Rekordsiegern. Vor ihm schafften nur 4 Fahrer ebenfalls 5 Gesamtsiege bei der Frankreich-Rundfahrt.
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0: Das Sommerwetter muss auch erstmal langsam wieder in Gang kommen. Am Montagmorgen, jetzt ist es erstmal noch ein bisschen regnerisch, ab Vormittag ziehen die Wolken dann finally weiter und dann gönnen wir uns ein richtig nices Hitsommerwetter bei bis zu 24 Grad. Aktuell hast du aber schon angenehme Temperaturen. Bei dir in Dresden 18 Grad und in Görlitz auch 18 Grad.
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0: Auf der A72 Zwickau Richtung Leipzig in Höhe vom Kreuz Chemnitz sind Sanierungsarbeiten. Das Ganze dauert noch bis Mitte der Woche. Da kommst du gerade nicht durch. Im Erzgebirgskreis laufen auf der Straße zwischen Schwarzenberg und Grünstädte Kühe auf der Straße. Und in Dresden gab es einen Wasserrohrbruch in der Magdeburger Straße. Da kommst du gerade nicht durch zwischen der Weißeritzstraße und der Schlachthofstraße. Blitzer sind noch keine aufgebaut. Falls du aber doch noch einen entdeckst, dann ruf doch einfach durch unter der 0800 50 5 mal die 9 oder schreib eine WhatsApp. Die Nummer gibt's auf energy.de/sachsen. Dein nächstes Energy Sachsen Verkehrsupdate kommt dann sofort, wenn's kracht.
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0: Gumo, wir sind drin im Hitsommer und da geht's jetzt von einer zur nächsten Sidequest. Deine Sommer-Action zahlen wir auch noch. Wir schicken dich zu den coolsten Events bei uns in Sachsen. Ich hau Tickets raus fürs Sonne-Mond-Sterne-Festival gleich in knapp 10 Minuten. Also unbedingt dranbleiben.
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1: Knallwach mit Energy Sachsen. 7.09 Uhr ist es. Guten Morgen. Und das wird jetzt mal richtig fett. 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
1: Jetzt an deinem Montagmorgen The Bowser mit dem neuen Hit Magnetic. Start gut

Es ist schönen guten Morgen, Energy Sachsen, knallwach hast du an und wir schauen jetzt beide mal rauf auf die Straßen. In Dresden gab es einen Wasserrohrbruch in der Magdeburger Straße. Da ist gerade immer noch gesperrt zwischen der Weißeritzstraße und der Schlachthofstraße. Bisschen regnerisch ist es noch, aber ich kann dir schon mal sagen, Richtung Vormittag ziehen die ganzen Regenwolken weiter und dann enjoyen wir heute richtig schönes Hitsommerwetter bei bis zu 24 Grad. Schönen guten Morgen, Energy Sachsen hast du an. Jetzt Robin Schulz mit Unforgettable.

0: Unforgettable. 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

Guten Morgen, Energy Sachsen Knallwach läuft bei dir im Bad. 7.20 Uhr ist es und während du dich ready machst, gönnst du dir Hit Music Only, eine Playlist ganz nach deinem Geschmack. Aktuell feierst du ja wirklich krass den neuen Hit Dracula. Der geht aber auch heftig ab. Direkt danach auf Platz 2 von unseren Euro Hot 30 Bibi Rexha mit New Religion. Die beliebtesten Hits von Deutschland über die Schweiz bis nach Finnland. Gönnst du dir jeden Samstag bei unseren Euro Hot 30. Energy Sachsen knallwach für dich. Jetzt Benson Boone mit Sorry, I'm here for someone else. Schönen guten Morgen.

0: 7:26 Uhr ist es. Schönen guten Morgen. Energy Sachsen, knallwach läuft bei dir. Gleich nach halb gönnst du dir Fastboy im Bad mit dem aktuellen Hit Wave. Und auch beim Ready-Machen geht richtig ab. Taylor Swift mit Opalite. Schönen Start in die neue Woche.
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0: 7:28 Uhr.
11: Ich bin Fabian. Hallo. Der mutmaßliche Attentäter vom Berliner CSD ist tot. Die Polizei hat ihn am Abend bei einem Einsatz in einer Kleingartenanlage in Spandau erschossen. Er soll die Einsatzkräfte zuvor mit einer Stichwaffe angegriffen haben. Die Ermittler suchen weiter nach möglichen Komplizen und Hintermännern. Die Bauarbeiten an den Straßenbahngleisen vor dem Leipziger Hauptbahnhof sind im Zeitplan. Die erste Bauphase ist beendet. Die Hauptbahnhof-Westseite und der Gördelring werden wieder angefahren. Heute beginnt dann die zweite Bauphase. Die Gleise direkt vor dem Bahnhof bleiben bis Ferienende Mitte August gesperrt. Nach dem Brand an einem Supermarkt in Döbeln ermittelt die Polizei zur Ursache. Am Samstagmorgen waren zunächst Holzpaletten neben dem Gebäude in Flammen aufgegangen. Dann griff das Feuer auch auf die Wand des Supermarktes über. Die Feuerwehr war im Großeinsatz. Der Schaden liegt bei rund 100.000 Euro. Riesiger Zahltag für RB Leipzig. Shootingstar Yann Diamandé steht laut Medienberichten vor einem Wechsel zu Real Madrid. Die Ablöse soll bei über 100 Millionen Euro liegen. Der 19-Jährige war erst letzten Sommer für 20 Millionen nach Leipzig gewechselt.
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0: Ja, schon ganz angenehm von den Temperaturen. 17 Grad bei dir in Zwickau und in Dresden hast du 18 Grad. Bis zu 24 Grad sind heute noch drin. Und Good News, diese ganzen Regenschauer, die ziehen jetzt langsam weiter ab Vormittag. Da wird es dann deutlich schöner, es lockert sich auf. Und die Sonne, die ist auch wieder mit am Start.
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0: A9, Halle Leipzig Richtung Nürnberg. Zwischen Bad Dürrenberg und dem Kreuz Rippachtal gab es einen Unfall. A17, Dresden Richtung Prag am Rastplatz Nötnitzgrund liegt ein Kantholz auf der Straße. In der Gegenrichtung zwischen Heidenau und Dresden-Prohlis liegt eine Plane auf der Fahrbahn. A72, Zwickau Richtung Leipzig in Höhe vom Kreuz Chemnitz sind immer noch Sanierungsarbeiten. Da kommst du gerade nicht durch. Im Erzgebirgskreis laufen Kühe auf der Straße. Zwischen Schwarzenberg und Grünstädte kommen da gut durch. Und in Dresden gab es einen Wasserrohrbruch, der ist immer noch gesperrt bei der Magdeburger Straße zwischen der Weißeritzstraße und der Schlachthofstraße.
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0: Christian hat uns eingemeldet auf der B2 in Bad Düben Richtung Tornau. Und dann kam noch einer rein von Norbert in Chemnitz in der Leipziger Straße stadteinwärts. Hast du auch noch was entdeckt, dann rufst du einfach durch unter der 0800 50 5 mal die 9 oder schreibst eine WhatsApp. Die Nummer gibt's auf energy.de/sachsen. Dein nächstes Energy Sachsen Verkehrsupdate kommt dann sofort, wenn's kracht.
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0: So, ich habe mir jetzt auch mal ein Spaßgetränk geholt. Ein bisschen Koffein zum Wachwerden. Die Hitsommer-Vibes für dich im Bad gibt's jetzt von Mikey's Mind mit Papa Ute. Schönen guten Morgen, auch aus der Community. Von Sebastian aus Heidenau.
12: Na, einen wunderschönen guten Morgen, grüß dich.
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0: Schönen guten Morgen, Energy Sachsen, knallwach hast du an, genau 7.40 Uhr ist es und jetzt hauen wir sie raus. Die nächsten Hit-Sommer-Tickets for free.
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0: Wir sind drin im absoluten Mega-Hitsommer. Sarah aus Zwickau hat direkt durchgerufen und hat richtig Bock auf Party.
2: Ah, hallo Vicky, guten Morgen.
0: Na, schon knallwach?
2: Oh ja, jetzt auf jeden Fall.
0: Perfekt. SMS, hast du Bock drauf?
2: Oh mein Gott, ja, mega. Ich bin schon richtig gehypt und es wäre natürlich jetzt echt cool, wenn das was wird.
0: Das glaube ich dir. Es ist ja auch wirklich ein fettes Line-Up am Start. Was ist so dein Highlight?
2: Also ganz oben steht auf jeden Fall Icky Mel. Die haben wir schon mal gehört, fanden wir mega. Also meine Schwester und ich. Mhm. Und dann ist ja Skrillex auch eine ganz große Nummer, die man so noch nicht kennt. Die wollen wir uns auf jeden Fall auch nicht entgehen lassen.
0: Und deine Schwester, darf die jetzt auch mitkommen?
2: Auf jeden Fall. Also das wäre auch so ein Traum von ihr, da dieses Jahr gemeinsam abzudancen. Das wäre auf jeden Fall Top-Favorit als Begleitung.
0: Ey Sarah, weißt du was? Dann sag deiner Schwester Bescheid. Die Tickets for free fürs SMS gehen an euch. Glückwunsch!
2: Oh mein Gott, super. Oh, ich freue mich so. Das ist richtig geil. Vielen, vielen Dank.
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0: Jetzt Leonie zum Wachwerden mit Dorf.

7.43 Uhr, Energy Sachsen knallwach läuft und wir beide schauen jetzt mal rauf auf die Straßen. Auf der A9 Halle-Leipzig Richtung Nürnberg, da gab es einen Unfall zwischen Bad Dürrenberg und dem Kreuz Rippachtal. Komm da gut durch. Und dann wurde uns gerade ganz frisch noch ein Blitzer gemeldet und zwar in Chemnitz in der Leipziger Straße stadteinwärts. Bisschen regnerisch, starten wir erstmal rein in die neue Woche. Aber Good News, es wird heute noch richtig schön. Ab mittags lockert sich's auf und dann zeigt sich auch mal die Sonne bei heute bis zu 24 Grad. Mega, Energy Sachsen hast du an. Jede Viertelstunde mehr zu Wetter und Verkehr. Jetzt Fastboy und Rev mit Wave. Start gut rein.

7.49 Uhr, Energy Sachsen, knallwachester Annenbart. Schönen guten Morgen. 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Jetzt an deinem Montagmorgen ein bisschen was zum Wachwerden. Medusa mit Paradise. Schönen guten Morgen mit Energy Sachsen.

0: Moin.
1: Bei dir im Bad läuft Energy Sachsen knallwach. 7.56 Uhr ist es. Schönen Montagmorgen dir. Gleich für dich am Start Artemis und der boostet die Laune richtig mit I Like the Way You Kiss Me. Feier ich sehr. Und auch für dich am Start One Republic, der neue Hit Need Your Love. Happy Montag.
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1: 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Spielerisch startest du rein in deine neue Woche im Club Countdown in Dresden. Ab 19 Uhr ist da geöffnet und dann heißt es Spiel, Spaß und Bar-Vibes. Teste dich einfach mal durch die Spiele der Bar oder du bringst einfach dein Lieblingsspiel von zu Hause mit. Egal wie, ich wünsche dir ganz viel Erfolg beim Zocken. Viel Spaß.
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1: 7:59.
15: Ich bin Fabian. Hallo. Nach dem Anschlag beim Berliner CSD ist der mutmaßliche Täter tot. Die Polizei hat ihn am Abend in einer Kleingartenanlage im Westen der Stadt erschossen. Der 21-Jährige war den Behörden als Islamist bekannt. Er war erst im Mai wegen Terrorvorbereitung zu einer Bewährungsstrafe verurteilt worden, galt als Gefährder und sollte einen Deradikalisierungskurs machen. Bundesinnenminister Alexander Dobrindt sagt in der ARD:
16: Allein auf Deradikalisierung zu setzen, das wäre sicherlich naiv. Das kann im Einzelfall funktionieren, wird aber auch in vielen Fällen nicht funktionieren. Deswegen ist es ja umso unverständlicher, dass bei diesem Register an Straftaten eine Strafe auf Bewährung ausgesetzt wird.
15: Die Bauarbeiten an den Straßenbahngleisen vor dem Leipziger Hauptbahnhof sind im Zeitplan. Die erste Bauphase ist beendet. Die Hauptbahnhof-Westseite und der Gördelring werden wieder angefahren. Heute beginnt die zweite Bauphase. LVB-Betriebsplaner Florian Baumgart sagte uns:
17: Die Linien werden neu umgeleitet. Wir teilen den Straßenbahnverkehr auf die Haltestellen Hauptbahnhof-Westseite und Hauptbahnhof-Wintergartenstraße auf. Am Hauptbahnhof-Vorplatz, also die Gleise A bis D, fährt dann gar keine Straßenbahn mehr. Der Hauptbahnhof ist aber weiterhin aus allen Richtungen erreichbar mit der Straßenbahn.
15: In Görlitz starten heute die Dreharbeiten für die Netflix-Serie Dolly. Die Kulissen sind aufgebaut, am Fischmarkt wurden die Schaufenster mehrerer Geschäfte neu dekoriert. Der Fischmarkt ist auch bis zum 6. August für Autos gesperrt. Zum Inhalt der Produktion und zu den Darstellern ist noch nichts bekannt. Auf RB Leipzig kommt wohl ein großer Zahltag zu, denn Shootingstar Yann Diomande steht laut Medienberichten vor einem Wechsel zu Real Madrid. Die Ablöse soll bei über 100 Millionen Euro liegen. Der 19-jährige Diomande war erst letzten Sommer für 20 Millionen nach Leipzig gewechselt. In der Bundesliga und zuletzt auch als Stammspieler der Elfenbeinküste bei der WM machte er auf sich aufmerksam. Auch PSG und Liverpool waren an ihm dran.
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1: Da hängen jetzt einige Regenwolken über uns, gerade über Chemnitz, Zwickau und Leipzig. Da kann es immer mal wieder ein bisschen nass werden. Aber Good News, das Ganze lockert sich im Laufe deines Morgens auf. Und dann zeigt sich auch die Sonne bei heute bis zu 24 Grad. Und jetzt hast du auch schon ganz angenehme Temperaturen bei dir in Chemnitz, 17 Grad. Und in Leipzig auch aktuell 17 Grad.
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1: Auf der A9 Berlin Richtung Halle-Leipzig zwischen Köselitz und Coswig liegen Reifenteile verteilt auf allen Spuren. Auch auf der A9 Richtung Nürnberg zwischen Bad Dürrenberg und dem Kreuz Rippachtal hat's gekracht. A14 Nossen Richtung Leipzig zwischen Leipzig-Nord und Leipzig-Mitte gab's einen Unfall auf der rechten Spur. A72 Zwickau Richtung Leipzig, da laufen immer noch die Sanierungsarbeiten in Höhe vom Kreuz Chemnitz. Da ist auch aktuell noch gesperrt. In Dresden gab es einen Wasserrohrbruch. Da kommst du auch gerade nicht durch bei der Magdeburger Straße zwischen der Weißeritzstraße und der Schlachthofstraße.
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1: Christian hat eingemeldet auf der B2 in Bad Düben Richtung Tornau. Und in Chemnitz wird auch fleißig geblitzt in der Leipziger Straße stadteinwärts. Hast du sonst noch was entdeckt? Einen Stau oder einen Blitzer? Dann rufst du einfach durch unter der 0800 50 5 mal die 9 oder schreibst eine WhatsApp, gerne auch eine Memo. Die Nummer gibt's auf energy.de/Sachsen. Dein nächstes Energy Sachsen Verkehrsupdate kommt dann sofort, wenn's kracht.
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1: Happy Montag! Auf dem Weg zur Arbeit pushen wir die Motivation mal ordentlich mit Hit Music Only. Sebastian aus Rippin, dein Tipp für einen Mega-Wochenstart?
0: Ja, da gibt's ja bloß einen Tipp: Energy hören.
1: Also, aufdrehen und den nächsten Hit gönnen. Jetzt für dich Tampa City mit Self-Aware.
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Energy, Sachsenaste an. Knallwach starten wir beide heute rein. Und ich sag's dir ehrlich, gedanklich bin ich noch so ein bisschen im Wochenende drin. Ich muss das Ganze nämlich erstmal verarbeiten. Ich war nämlich sponti auf einem Roadtrip im Allgäu. Und das wirklich mega low, low budget. Wir haben nämlich einfach im Auto geschlafen. Aus irgendwelchen Gründen stand sogar drauf auf meiner Bucketlist. Ich war auch super skeptisch davor. Aber ich muss ehrlich zugeben, es war echt cool. Also zwei Nächte kann man mal easy im Auto pennen, Zähne putzen dann in den Bergen anstatt im Bad, geduscht wurde im Bergsee und die View am Morgen, die hat es wirklich finally komplett rausgerissen. Traumhaft war es. Also ich kann es wirklich empfehlen, einfach mal ein bisschen crazy gehen. Was waren deine spontanste Hitsommer-Action? Steht vielleicht noch irgendwas richtig Cooles auf deiner Bucketlist? Schick eine Memo rein an die 0351 28 98 9000. Energy Sachsen läuft jetzt.

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0: Energy Sachsen läuft und ich erhole mich ja gerade noch so ein bisschen von meinem Roadtrip. Ich habe ja mal so ein paar Tage im Auto geschlafen, war eine ganz sponti Aktion, stand aber schon lange auf meiner Bucketlist und jetzt habe ich es auch endlich mal getried. Caroline aus Gelenau, hast du noch eine crazy Action auf deiner Hitsommer-Bucketlist?
1: Ja, tatsächlich. Gibt nicht weit von uns entfernt, so circa anderthalb Stunden, gibt so eine private Auffangstation für Waschbären. Da kümmert sich jemand um Waschbären und da die ja nicht in der Natur freigelassen werden dürfen, nimmt sie die auf und pflegt die bis an ihr Lebensende und die kann man tatsächlich auch besuchen, streicheln, füttern und das will ich unbedingt mal noch machen, weil Waschbären, das sind meine absoluten Favorite-Tiere.
0: Boah, das klingt ja mega cool. Wo ist das denn genau?
1: Ja, das ist in Märzendorf, nennt sich das.
0: Boah, ich bin gerade ganz begeistert. Ich habe das noch nie gehört.
1: Ja, das ist ein ganz großer Traum von mir, aber leider hat es bis jetzt so noch nicht geklappt, weil die gute Frau, die das organisiert, die ist sehr ausgebucht und ja, also ich hatte schon mehrere Anläufe unternommen. Wenn es immer zeitlich bei mir gepasst hat, hat es bei ihr nicht gepasst, aber das kriege ich auf jeden Fall noch hin. Das ist einfach ein Muss.
0: Ja, definitiv. Vielleicht ja noch in diesem Hitsommer.
1: Das hoffe ich auf jeden Fall.
0: Safe, wir sind ja noch mittendrin. Jetzt werden wir aber erstmal knallwach mit Hertz und Purple Disco Machine. Wonderful Life, Energy Sachsen hast du an. Auf dem Weg zur Arbeit. Schönen guten Morgen.

0: 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Energy Sachsen knallwach läuft an deinem Montagmorgen. Gleich nach halb für dich am Start. Bibi Rexha, der aktuelle Hit New Religion. Und ein bisschen was Entspanntes zum Wochenstart. BTS mit Swim. Happy Montag.
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0: Gleich 8:30.
8: Ich bin Fabian. Hallo. Nach dem Anschlag beim Berliner CSD ist der mutmaßliche Täter tot. Die Polizei hat ihn am Abend in einer Kleingartenanlage im Westen der Stadt erschossen. Zuvor soll der 21-Jährige mit einer Stichwaffe auf Einsatzkräfte zugelaufen sein. Bei dem Anschlag wurde eine Frau getötet, fast 30 weitere Menschen wurden verletzt. ÖPNV und Autofahrer müssen am Leipziger Hauptbahnhof weiter Umwege hinnehmen. Heute startet dort die zweite Bauphase. Die Verkehrsbetriebe erneuern die Straßenbahngleise. Für den Einbau nutzen sie weiter die gleiche Fugenmasse wie bisher. Nach den Hitzeschäden Ende Juni gelten allerdings strengere Kontrollen. Ob herabschauender Hund oder Krieger, Yoga-Fans kommen im Dresdner Alaun-Park ab heute wieder auf ihre Kosten. Bis Ende August bieten erfahrene Trainer jeden Tag kostenlose Yoga-Stunden unter freiem Himmel an. Im letzten Jahr kamen insgesamt mehr als 10.000 Menschen zu den gemeinsamen Übungen. Es ist ein historischer Sieg für Radprofi Tadej Pogacar. Der Slowene hat zum mittlerweile 5. Mal die Tour de France gewonnen. Damit gehört Pogacar jetzt zu den Tour-Rekordsiegern. Vor ihm schafften nur 4 Fahrer ebenfalls 5 Gesamtsiege bei der Frankreich-Rundfahrt.
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0: Ja, da können wir heute easy den süßen Sommerlook rocken. Aktuell 16 Grad bei dir in Chemnitz und 19 Grad hast du jetzt schon in Dresden. Und es wird noch ein bisschen wärmer. Bis zu 24 Grad sind heute drin. Die Regenwolken, die ziehen auch langsam weiter und dann enjoyst du ab mittags schönstes Hitsommerwetter. Es bleibt dann überwiegend trocken und sonnig.
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0: A9, Halle-Leipzig Richtung Nürnberg. Zwischen Bad Dürrenberg und dem Kreuz Rippachtal gab es einen Unfall. Auf der A14, Nossen Richtung Leipzig. Zwischen Leipzig-Nord und Leipzig-Mitte hat es gekracht auf der rechten Spur. Und in Dresden, da gab es einen Wasserrohrbruch. Der ist aktuell immer noch gesperrt bei der Magdeburger Straße zwischen der Weißeritzstraße und der Schlachthofstraße.
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0: In Chemnitz hat Norbert einen entdeckt, in der Leipziger Straße stadteinwärts und auf der B2 wird geblitzt in Bad Düben Richtung Tornau. Hast du noch was entdeckt, dann ruf doch einfach mal durch unter der 0800 50 5 mal die 9 oder schreib eine WhatsApp, gerne auch eine Memo. Die Nummer gibt's auf energy.de/sachsen. Dein nächstes Energy Sachsen Verkehrsupdate kommt dann sofort, wenn's kracht.
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0: Es geht rein in die neue Woche. Wir beide rocken das zusammen. Während dein Kaffee ganz langsam wirkt, gönnen wir uns Hit Music Only am Montagmorgen. Jetzt beim Zähneputzen. BTS mit Swim. Schönen guten Morgen.
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0: Uni Sachsen knallwach läuft auf dem Weg zur Arbeit und deine Laune am Montag boosten wir mit einem absoluten Stimmungsupgrade, unserem Hitsommer. Es gibt Tickets for free für die coolsten Events bei uns in Sachsen. Heute Morgen habe ich schon Tickets rausgehauen fürs SMS-Festival.
1: Oh mein Gott, super, ich freue mich so. Das ist richtig geil. Vielen, vielen Dank.
0: Sarah aus Zwickau startet schon mega gut rein in die neue Woche und du savest dir maybe auch schon die nächsten Tickets. Heute Abend 10 nach 5 gibt's Free Ticks fürs Robin Schulz Konzert. Gönn dir einen mega Hitsommer. Also Energy Sachsen laut, den ganzen Tag Hit Music Only gönnen. Jetzt an deinem Montagmorgen der neue Hit New Religion.
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0: Topic und Becky G. Sorry, Papi. Jetzt.

0: Happy Montag, Energy Sachsen, Knallwachers da an. Heute starten wir beide mal rein in den Tag. Vicky für dich am Start. Max Music gönnt sich nämlich einen richtig nicen Urlaub. Jasmin aus Königswarter hat auch beste Laune am Montagmorgen. Was steht denn an, Jasmin?
1: Ich habe auch Urlaub.
0: Ja, und in so einer Urlaubswoche sind die Montage natürlich besonders schön.
1: Auf jeden Fall, ja.
0: Bist du da irgendwie spontan unterwegs, dass du irgendwie noch wegfahren willst oder ein bisschen chillen?
1: Wir sind sehr spontan und fahren auch mal am Tag einfach weg, wenn man uns früh was einfällt.
0: Mega, ich liebe ja solche Aktionen. Heute auch bester Tag, um einen Sponti-Urlaub zu starten.
1: Endlich Montag.
0: Yes, gönn dir einen Happy Montag mit Energy Sachsen. Knallwach geht's rein.

0: Wunderschönen guten Morgen, Energy Sachsen, Knallwachaster an, deine Nummer 1 für die meisten neuen Hits, gleich für dich am Start mit Joel Corey. Der ist drin bei unserem Hit-Update mit einem ganz neuen Banger-Hit und ich glaube, das könnte dein neuer Hitsommer-Favorite werden. Also dranbleiben und gönnen!
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0: Mach den gemütlichen Wochenstart und verbring deinen Montagabend beim Barabend im Korsiv in Dresden. Da gönnst du dir erstmal ein paar leckere Drinks zum kleinen Preis. Und später in den Abendstündchen gibt's dann richtig nette Gesellschaft in cozy Umgebung. Das Korsiv ist ab 19 Uhr geöffnet. Ganz viel Spaß!
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0: Kurz vor 9 ist es.
12: Ich bin Fabian. Hallo. Nach dem Anschlag beim Berliner CSD ist der mutmaßliche Täter tot. Die Polizei hat ihn am Abend in einer Kleingartenanlage im Westen der Stadt erschossen. Der 21-Jährige galt als islamistischer Gefährder und soll am Samstag eine Frau getötet und fast 30 weitere Menschen verletzt haben. Am Tatort im Tiergarten und am Brandenburger Tor gab es gestern Gedenkveranstaltungen. Und Bundeskanzler Friedrich Merz sagte bei einem Trauergottesdienst:
13: Wir stehen nicht nur zu ihnen, wir stehen nicht nur zusammen. Feiern Sie wieder. Zeigen Sie den Gegnern unserer Gesellschaft das fröhliche und das einvernehmliche Gesicht einer offenen, freiheitlichen, liberalen Gesellschaft.
12: Die Großbaustelle vor dem Leipziger Hauptbahnhof liegt im Zeitplan. Heute gehen die Arbeiten an den Straßenbahngleisen in die zweite Phase. Die Verkehrsbetriebe nutzen weiter die bisherige Fugenmasse. Nach den Hitzeschäden Ende Juni gelten aber strengere Kontrollen. So sollen Mehrkosten und Baustopps verhindert werden, sagte uns LVB-Bereichsleiter Stefan Röll.
14: Tatsächlich ist die Herausforderung, dass wir in Mitteldeutschland Temperaturen von minus 30 Grad bis über 40 Grad abdecken müssen. Das ist ein hoher Anspruch an ein Material und dafür ist die bituminöse Fuge aktuell das richtige Mittel der Wahl. Das ist Stand der Technik und auch mit unserem Gutachter abgestimmt, dass das aktuell die beste Lösung darstellt.
12: Nach dem Simson-Treffen in Zwickau zieht die Polizei ein überwiegend positives Fazit. Die Beamten zählten an die 6000 Besucher auf dem Flugplatzgelände und registrierte weniger Straftaten als im Vorjahr. So gab es 4 Fälle von Körperverletzung, im letzten Jahr waren es 18. Riesiger Zahltag für RB Leipzig. Shootingstar Yann Diamandé steht laut Medienberichten vor einem Wechsel zu Real Madrid. Die Ablöse soll bei über 100 Millionen Euro liegen. Der 19-Jährige war erst letzten Sommer für 20 Millionen nach Leipzig gewechselt.
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0: Ja, da ist noch so eine riesen Regenwolke über uns drüber. Die zieht jetzt weiter Richtung Dresden. Aber Good News, dann zieht sie ganz weg und dann lockert sich's auch ein bisschen auf. Und wir enjoyen ein bisschen Sonne bei aktuell 19 Grad. Und in Dresden und in Leipzig hast du 17 Grad.
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0: Auf der A9 Nürnberg Richtung Halle Leipzig, zwischen dem Kreuz Rippachtal und Bad Dürrenberg, gab es einen Unfall, da ist auch gerade gesperrt. A14 Nossen Richtung Leipzig, zwischen Leipzig Nord und Leipzig Mitte hat es auch gekracht auf der rechten Spur. A17 Prag Richtung Dresden, zwischen Baretal und Pirna liegen Plastikteile auf der Straße. Und auf der A72 Zwickau Richtung Leipzig in Höhe vom Kreuz Chemnitz laufen Sanierungsarbeiten. Das Ganze geht noch ein paar Tage, da kommst du jetzt auf jeden Fall gerade nicht durch, da ist gesperrt. Es gab außerdem noch einen Wasserrohrbruch in Dresden bei der Magdeburger Straße, auch da ist dicht, zwischen der Weißeritzstraße und der Schlachthofstraße.
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0: B2 in Bad Düben Richtung Tornau und in Chemnitz in der Leipziger Straße. Stadteinwärts, hast du sonst noch was entdeckt? Einen Stau oder einen Blitzer? Dann ruf doch einfach durch unter der 0800 50 5 mal die 9 oder schreib eine WhatsApp. Die Nummer gibt's auf energy.de/sachsen. Dein nächstes Energy Sachsen Verkehrsupdate kommt dann sofort, wenn's kracht.
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0: Schönen guten Morgen. Wir beide machen uns richtig schön zum Wochenstart. Hol dir einen Kaffee ran und dann geht's knallwach rein. Jetzt zum Start von deinem Workday. Holly Humberstone to Love Somebody.
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0: Knallwach mit Energy Sachsen. Es gibt neue Mucke und da hören wir jetzt zusammen rein.
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0: Und der kommt heute von Joel Corry, den Londoner DJ und Musikproduzenten. Kennst du schon aus unserer Playlist? Der hat schon wirklich mit crazy Leuten zusammengearbeitet. Zum Beispiel mit David Guetta oder auch Ray. Jetzt ist er selber mit einem neuen Hit am Start, Whisper. Und da hat er mal wieder richtig abgeliefert. Ist so ein Mix aus dem klassischen Sommerhaus-Sound und dem schönsten Gefühl der Welt. Es geht nämlich ums Verliebtsein. Ein bisschen verliebe ich mich ja auch gerade in den neuen Hit. Whisper von Joel Corry jetzt bei Energy Sachsen.

0: zum Arbeitsstart. Es sind Sommerferien und auch im Office ist Urlaubszeit angesagt. Sah bei uns tatsächlich auch ziemlich leer aus, aber ich freue mich doch sehr. Finally, Jasper ist back.
1: Here we go.
0: Guten Morgen.
1: Guten Morgen.
0: Ey, wie war dein Urlaub? Ich habe ja schon ein paar Bilder gesehen.
1: Richtig, richtig schön. Ich habe mir einfach mal gedacht, ich mache dieses Jahr ganz anders. Statt chillen am Strand habe ich mir Wanderschuhe gekauft und bin rauf auf die Berge.
0: Ach wild, wo warst du da unterwegs?
1: Ich war in Österreich, habe so eine Hüttentour gemacht. Das ging dann mehrere Tage, man schläft oben auf dem Berg, sieht da alles von Bergseen, Murmeltieren. Das ist so grünes Tal wie in so einer Kerrygold-Werbung. Es war einfach insane. Ich bin jetzt Wanderbob, glaube ich.
0: Aber schon anstrengend, oder? So viele Höhenmeter?
1: Ja, ist anstrengend. Vor allem war ich das überhaupt nicht gewohnt. Also nach dem ersten Tag haben meine Oberschenkel mies gebrannt. Aber es fühlt sich einfach geil an. Also oben dann anzukommen, dann was zu trinken, was zu essen, da schmeckt das einfach nochmal besser. Und ey, es war so aktivurlaubmäßig, aber ich will es auf jeden Fall wieder machen. Ich bin Fan.
0: Geil, glaube ich. Muskelkater aber noch am Start.
1: Ja, der ist noch ein bisschen da.
0: Die Good Vibes am Montagmorgen gönnen wir uns jetzt. Deine Nummer 1 für die meisten neuen Hits. Energy Sachsen, der neue Hit Flow mit Leak It jetzt.
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0: Hit Music Only bei Energy Sachsen. Schönen Montag dir. Gleich nach halb für dich am Start. Der neue Hit von Taylor Swift. Soundtrack für den neuen Toy Story Film I Knew It, I Knew You. Und auch dabei Samba mit Homewrecker.
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0: 9:30 Uhr, schönen Morgen.
10: Ich bin Fabian, hallo. Der mutmaßliche Attentäter vom Berliner CSD ist tot. Die Polizei hat ihn am Abend bei einem Einsatz in einer Kleingartenanlage in Spandau erschossen. Er soll die Einsatzkräfte zuvor mit einer Stichwaffe angegriffen haben. Die Ermittler suchen weiter nach möglichen Komplizen und Hintermännern. Die Bauarbeiten an den Straßenbahngleisen vor dem Leipziger Hauptbahnhof sind im Zeitplan. Die erste Bauphase ist beendet. Die Hauptbahnhof-Westseite und der Gördelring werden wieder angefahren. Heute beginnt dann die zweite Bauphase. Die Gleise direkt vor dem Bahnhof bleiben bis Ferienende Mitte August gesperrt. In Görlitz starten heute die Dreharbeiten für die Netflix-Serie Dolly. Die Kulissen sind aufgebaut. Am Fischmarkt wurden die Schaufenster mehrerer Geschäfte neu dekoriert. Der Fischmarkt ist auch bis zum 6. August für Autos gesperrt. Zum Inhalt der Produktion und zu den Darstellern ist noch nichts bekannt. Für Venedig hat sich die Eintrittsgebühr in diesem Jahr wieder gelohnt. So wurden über 5 Millionen Euro eingenommen, so viel wie noch nie. Venedig nimmt zwischen April und Juli unter anderem an Wochenenden Eintritt von Tagestouristen. Die Lagunenstadt will damit den Massentourismus in den Griff bekommen.
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0: Das schöne Sommerwetter startet auch ganz slow rein. Jetzt ist noch ein bisschen regnerisch, aber die Regenwolken ziehen weiter. Dann bleibt es überwiegend trocken. Es wird freundlicher und sonnig. Bei aktuell 16 Grad bei dir in Chemnitz und in Leipzig hast du 17 Grad. Und Good News, ab morgen wird es dann wieder deutlich wärmer. Da sind bis zu 27 Grad drin. Und da startest du direkt sonnig rein in deinen Tag.
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0: A4 Görlitz Richtung Dresden. Bei Ottendorf-Okrilla gab es einen Unfall. A9 Nürnberg Richtung Halle-Leipzig. Zwischen dem Kreuz Rippachtal und Bad Dürrenberg hat es gekracht. A14 Nossen Richtung Leipzig. Auch da gab es einen Unfall auf der rechten Spur zwischen Leipzig-Nord und Leipzig-Mitte. A17 Prag Richtung Dresden. Zwischen Baretal und Pörner liegen Plastikteile auf der Straße. A72 Zwickau Richtung Leipzig. In Höhe vom Kreuz Chemnitz laufen Sanierungsarbeiten. Da kommst du gerade nicht durch. Und gesperrt ist auch in Dresden in der Magdeburger Straße wegen dem Wasserrohrbruch zwischen der Weißeritzstraße und der Schlachthofstraße.
1: Blitzer.
0: Da kam gerade ganz frisch einer rein von Matthias. Auf der A13 Dresden Richtung Schönefelder Kreuz zwischen Radeburg und Thiendorf steht er. Auf der B2 in Bad Düben Richtung Tornau wird geblitzt. Und in Chemnitz in der Leipziger Straße stadteinwärts. Hast du sonst noch was entdeckt, dann rufst du einfach durch unter der 0850 5x9 oder schreibst eine WhatsApp. Die Nummer gibt's auf energy.de/Sachsen. Dein nächstes Energy Sachsen Verkehrsupdate kommt dann sofort, wenn's kracht. gemacht.
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0: Ganz entspannt geht's rein in die neue Woche. Montagsblues hat gar keinen Stress. Wir holen uns die Good Vibes rein in den Montag. Jasmin aus Königswartha ist auch ready für ihre Urlaubswoche.
2: Endlich Montag.
0: Happy Montag. Jetzt geht's rein mit Somba Homewrecker.
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0: Energy Sachsen läuft bei dir am Montagmorgen. Wir beide starten zusammen rein in die neue Arbeitswoche. Ja, was geht denn da eigentlich bei dir? Was steht an? Wo bist du unterwegs? Wir wollen's wissen bei unserem Was bin ich Berufe raten. Normalerweise klingt das bei Max Music ja so.
1: Nein, nein, nein, nein, nein. Nicht direkt. Nein.
0: Hä? Ja, was soll ich sagen? Max Music gibt echt sein Bestes, aber ja, irgendwie läuft's nicht so. Er erholt sich gerade mal noch eine Runde im Urlaub und dann versucht er nächste Woche wieder deinen Job zu erraten. Also melde dich jetzt an auf energy.de/Sachsen. Vielleicht errät Max Music ja deinen Job. Schönen Start in den Tag mit Hit Music Only bei Energy Sachsen. Jetzt der neue Hit von Taylor Swift, ein New

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Energy. Sachsen läuft und du gönnst dir zum Wochenstart mal richtig fett Pizza for free. Knapp 10 Minuten hast du noch Zeit, dich für unsere Energy Sachsen Pizza Hitpause anzumelden. Also jetzt schnell auf energy.de/Sachsen. Kurz nach 10 droppt heute mal Jasper den glücklichen Gewinner oder die glückliche Gewinnerin. Vielleicht bist du es ja. Also einschalten, aufdrehen. 10 Hits hast du dann Zeit, dich bei ihm zu melden und dann wird sich gegönnt auf unseren Nacken. 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Energy Sachsen hast du an. Jetzt Lena am Montagmorgen mit Looking for Love.

Wir starten jetzt erstmal ganz entspannt rein mit den 10 Hits um 10. Mit am Starter zum Beispiel Alle Farben, As Far As Feelings Go. Oder Leonie mit Don't Worry. Gleich

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8: 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Die Show geht ab 20 Uhr los. Viel Spaß!
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8: Ja, das Wetterrezept für heute. Viele Wolken, ein paar Schauer und immer mal wieder so eine Brise Sonne im Freistaat. Höchsttemperaturen bei bis zu 24 Grad. To be honest, wenn man rausguckt, das ist wenigstens mal so ein Wetter, wo man jetzt ohne FOMO im Büro chillen kann.
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8: Es hat gekracht an gleich zwei Stellen. Einmal A4 Görlitz Richtung Dresden bei Ottendorf-Okrilla und an der A9 Nürnberg Richtung Halle-Leipzig zwischen dem Kreuz Rippachtal und Bad Dürrenberg. Außerdem ist die A72 Zwickau Richtung Leipzig in Höhe des Kreuz Chemnitz wegen Sanierungsarbeiten noch bis Mittwoch dicht.
3: Blitzer.
8: Geblitzt wird in Chemnitz an der Leipziger Straße stadteinwärts und ein Blitzer hat uns Timo noch rübergeschickt.
9: Hallo Energy Sachsen. An der A13 wird geblitzt in Richtung Schönefelder Kreuz zwischen Radeburg und Thiendorf.
8: Vielen Dank dafür. Hast du noch irgendwas gesehen? Ob jetzt ein Stau oder Blitzer, den wir hier ganz frech übergesehen haben, dann melde dich doch mal ganz kurz rein unter der 0800 50 5 mal die 9 oder schreib uns auf ganz entspannt eine WhatsApp. Die Nummer dazu findest du auf energy.de/Sachsen. Und dein nächstes Energy Sachsen Verkehrsupdate kommt hier aber sofort, wenn's kracht.
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8: Yes, happy Montag dir. Du holst dir jetzt ein Stück Bella Italia direkt ins Office. Ganz easy. Es gibt wieder Pizza for free von Freddy Fresh. Die Pizza-Hitpause hat sich heute Adriana aus Leipzig geklärt. Gegönnt wird sich beim Studienwerk der Leipziger Tierklinik. Adriana, das ist jetzt dein Call to Action. Nur noch schnell anrufen und die Pizza für dich und deine Kolleginnen sichern. 0351 28 98 9000. 10 Hits hast du jetzt Zeit und wir starten in der Zeit erstmal ganz entspannt rein in deinen Vormittag mit Leonie und Don't Worry.
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1: Ich sag dir ganz ehrlich, mit so einem Wetter kann ich mehr anfangen als mit einer Hitzewelle. Gerade hast du gerade entspannte 17 Grad bei dir in Zwickau und Görlitz. Das bleibt heute so ein Mix aus Wolken, gelegentlich so ein paar Schauer und vereinzelt Gewitter im Freistaat. Also wenn du in die Mittagspause gehst, auf jeden Fall den Regenschirm mit einpacken.
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1: Da haben wir einen Unfall auf der A4 Görlitz Richtung Dresden bei Ottendorf-Ockrilla und die A72 Zwickau Richtung Leipzig ist in Höhe des Kreuz Chemnitz wegen Sanierungsarbeiten noch bis Mittwoch dicht. Rüber zur B2, da ist zwischen dem Abzweig nach Prötitz und Hohenossig nach dem Unfall erstmal alles gesperrt.
0: Blitzer.
1: Da habe ich einen für dich auf der A13 gemeldet von Matthias. Vielen Dank dafür. Dresden Richtung Schönewetterkreuz zwischen Radeburg und Thiendorf. Und ein Blitzer kommt noch von Steffi.
2: An der B2 in Bad Düben wird in Richtung Tornau geblitzt.
1: Hast du noch irgendwas gesehen? Dann melde dich doch mal ganz kurz rein, ob Stau oder Blitzer. 0800 50 5x9 oder schreib uns eine WhatsApp. Die Nummer dazu findest du auf energy.de/Sachsen. Und dein nächstes Energy Sachsen Verkehrsupdate kommt hier sofort, wenn's kracht.
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0: So, jetzt wird sich hier wieder gegönnt.
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0: Ja, du weißt doch Bescheid. Wir kümmern uns jeden Tag um eine nice Mittagspause mit Hits und Pizza for free. Heute beim Studienwerk der Leipziger Tierklinik. Adriana aus Leipzig, du hast dir den 100 € Freddy Fresh Gutschein gesaved.
2: Das freut mich. Meine Kollegen freuen sich, aber die haben sich alle in der Küche gefreut jetzt hier. Wir hatten ein bisschen Stress, aber wir haben es geschafft.
0: Ja, perfekt. Gerade noch rechtzeitig. Erzähl mal, Adriana, was genau macht ihr beim Studienwerk?
2: Naja, hier arbeiten Studenten, die als Tierärzten arbeiten wollen oder so. Und wir leben auch Kühe, alles. Und wir kochen für die Studenten hier alles. So knapp so 500, so 600 Leute haben wir immer zum Essen hier.
0: Also du versorgst die Tierärzte von morgen?
2: Genau. Wir sind hier auch 5 Weiber hier. Und eine große Chefin auch hier, die kocht dann immer schön hier am Frühmorgen.
0: Ah, das ist natürlich auch hart, wenn man kochen muss und gleichzeitig nicht selbst essen darf. Aber das hast du ja heute geklärt für dich und deine Kolleginnen.
2: Ja, die freuen sich schon.
0: Dann lasst es euch schmecken. Und auch du machst es wie Adriana und klärst dir die Free Pizza für dich und deine Lieblingskolleginnen. Meld dich einfach schon mal fix an auf energy.de/Sachsen.
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0: Weiter, immer weiter surfen wir hier durch deinen Arbeitstag bei Energy Sachsen. Gleich für dich in der Playlist der ganz neue von Bibi Rexha mit New Religion, der Fetz, der ist sehr nice. Und Doji mit dem All-Time-Classic Anxiety. Bleib dran!
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0: Starte spielerisch in den Montag und geh in den Club Countdown in Dresden. Ab 19 Uhr triffst du dich hier mit deinen Friends oder lernst neue Leute kennen und testest die Spiele der Bar mal ordentlich durch. Du kannst auch gerne dein Lieblingsspiel von zu Hause einfach mitbringen und dir damit einen entspannten Abend vor Ort machen. Egal wie, viel Erfolg beim Zocken und ganz viel Spaß dir.
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0: Um Punkt 11.
17: Ich bin Fabian. Hallo. Nach dem Anschlag auf den Berliner CSD wird über härtere Gesetze diskutiert. Gefordert wird unter anderem, dass Gefährder nicht mehr nach Jugendstrafrecht verurteilt werden sollen. Einzelheiten von Tim Britztrup.
18: Bei dem 21-jährigen mutmaßlichen Täter war das der Fall. Trotz einer Verurteilung wegen Vorbereitung einer schweren staatsgefährdenden Gewalttat war er auf sogenannter Vorbewährung. Das ist eine Besonderheit des Jugendstrafrechts. Der Vorsitzende des Geheimdienstkontrollgremiums des Bundestags, Henrichmann, sagte dem Handelsblatt, die Kriegserklärung an unsere freiheitliche Demokratie dürfe nicht mit Samthandschuhen beantwortet werden.
17: Am Leipziger Hauptbahnhof gehen die Arbeiten an den Straßenbahngleisen heute in die nächste Phase. Die Schienen direkt vor dem Bahnhof bleiben bis Ferienende Mitte August gesperrt. Bahnen halten an der Westseite und in der Wintergartenstraße. Florian Baumgart, der Betriebsplaner bei den Leipziger Verkehrsbetrieben, sagte uns:
19: Die Hälfte der Baumaßnahme ist geschafft. Der Abzweig der Linie 9 ist sozusagen wieder in Betrieb. Auch die Haltestelle Görtlering kann wieder bedient werden. Und hier fahren dann vor allem Linien in den Westen und den Norden der Stadt. Und auch die Linie 11 fährt hier an der Westseite und bietet eine durchgehende Nord-Süd-Verbindung über Thomaskirche zum Wilhelm-Leuschner Platz.
17: Auf Mallorca haben erneut tausende Menschen gegen Massentourismus demonstriert. Viele Einheimische können sich kaum noch eine Wohnung auf der Ferieninsel leisten. Außerdem beklagen die Demonstranten, dass die Besuchermassen für Staus und Umweltverschmutzung sorgen. Und jetzt die News aus deiner Ecke mit Uwe.
16: für Dresden und die Lausitz.
17: Die meisten Sachsen sind für die Energiewende, das zeigt eine aktuelle Studie. Allerdings gibt es auch Widerstände, mehr von Hanna Messerschmidt.
20: 56% der Befragten stehen erneuerbaren Energien grundsätzlich positiv gegenüber, 14% lehnen sie dagegen ab. Anders sieht es bei Projekten im unmittelbaren Wohnumfeld aus. Keine Energieform wird dort vorbehaltlos akzeptiert. Erneuerbare Energien schneiden zwar besser ab, konkrete Vorhaben sind aber besonders konfliktbeladen. Die repräsentative Studie wurde vom sächsischen Wirtschaftsministerium beauftragt.
17: Nach einem Brand an einem Supermarkt in Döbeln ermittelt die Polizei zur Ursache. Am Samstagmorgen waren zunächst Holzpaletten neben dem Gebäude in Flammen aufgegangen. Das Feuer griff dann auf die Wand des Supermarkts über. Die Feuerwehr war im Großeinsatz. Der Schaden liegt bei rund 100.000 Euro. Ab heute kann man in Dresden wieder auf Deutschlands größter eintrittsfreier Yoga-Open-Air-Wiese-Kurse machen. Auf der Wiese im Alaunenpark gibt es täglich bis Ende August Yoga-Sessions. Im letzten Jahr waren mehr als 10.000 Menschen beim gemeinsamen Yoga in der Dresdner Neustadt dabei.
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21: Ja, das Wetter kann sich heute nicht so richtig entscheiden, was es will. Ist ein wilder Mix aus Sonne, Regen und ab und zu Gewitter. Gerade hast du 17 Grad in Dresden. Und morgen, da bleibt es komplett trocken und es wird wieder mehr sommerlich. Das ist schon mal die Good News.
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21: Auf der A4 Chemnitz Richtung Dresden hast du zwischen Berbersdorf und Siebenlehen eine Ölspur auf der Fahrbahn. Rüber zur A13 Dresden Richtung Schönefelder Kreuz, da ist zwischen Groß-Reschen und Bronco auch ein großer Unfall. Und in der Gegenrichtung A13 Schönefelder Kreuz Richtung Dresden hast du zwischen Kahler und Bronco die rechte Spur dicht wegen Mäharbeiten.
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21: Da habe ich einen auf der A13 für dich. Dresden Richtung Schönefelder Kreuz zwischen Radeburg und Thiendorf. Den hat Matthias gemeldet. Danke dafür. Und einer kommt noch von Christian von der B2 in Bad Düben Richtung Tornau. Hast du noch irgendwas gesehen? Ob ein Stau oder Blitzer? Dann melde dich doch ganz fix rein unter der 0800 50 5x die 9 oder schreib uns eine WhatsApp. Die Nummer dazu findest du auf energy.de/Sachsen. Und dein nächstes Energy Sachsen Verkehrsupdate kommt dir ab sofort, wenn's kracht.
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21: Mit Jasper. Ja, Wolli, ich surf mit dir heute durch deinen Arbeitstag auf ganz entspannt mit den meisten neuen Hits. Und gleich checken wir mal aus, was die besten Tipps des Freistaats sind für das nächste Bewerbungsgespräch. Jetzt erstmal New Religion, der ganz neue von Bibi Rexha für dich.
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0: Energy Sachsen hast du an, im Büro, beim Taxifahren oder auf der Baustelle. Top qualifiziert und trotzdem kein Job, das sind gerade so ein bisschen die Struggle der Gen Z, wenn ich so die Socials durchgehe. Und das muss sich jetzt ändern. Deswegen machen wir den großen Bewerbungscheck-up mit mir jetzt Crewmember Vicky hier im
1: Hallöchen.
0: Studio.
1: Hallöchen.
0: Vicky, sag mal, hast du hier irgendwelche Tipps?
1: Ja, tatsächlich. Ich habe mich vor einer ganzen Weile mal für ein Praktikum beworben. Und da war ich ein bisschen überrascht, weil auf einmal lag so ein Allgemeinwissenstest vor mir.
0: Sogar beim Praktikum, okay,
1: ja,
0: mies.
1: Tatsächlich. Und der war echt lang, also mehrere Seiten.

Video. Schickt doch einfach mal rum an die 0351 28 98 9000. Und jetzt so ein richtiger vibey Hit von Katy Perry für deinen Office-Tag. Watch It Burn, der ist ganz neu hier bei Energy Sachsen.

0: Während du auf Arbeit voll durchziehst oder ganz entspannt die dritte Kaffeepause des Tages machst, hörst du die meisten neuen Hits hier bei Energy Sachsen. Wir haben gerade schon kurz drüber gesprochen, die Gen Z struggelt, Jobs zu finden. Deswegen wollen wir jetzt kurz vor Ausbildungsstart 2026, so in einer heißen Phase, in der die letzten Ausbildungsplätze vergeben werden, Tipps aus der Community sammeln für das perfekte Bewerbungsgespräch. Und wie es nicht geht, weiß Eva aus Leipzig.
1: Also mir ist es mal passiert, dass während meines Bewerbungsgesprächs, was online stattgefunden hat, einfach das WLAN weggebrochen ist und der Bildschirm war dann auf einmal schwarz. Und dann musste ich nochmal anrufen, was mir super peinlich und unangenehm war, aber zum Glück hat die andere Seite sehr gut reagiert und am Ende habe ich sogar den Job bzw. das Praktikum dann bekommen. Und ich glaube, am Ende hilft es einfach, ehrlich und authentisch zu sein. Und ja, damit kommt man, glaube ich, immer am weitesten.
0: Hast du noch irgendwelche Tipps für das perfekte Bewerbungsgespräch? Dann schick die doch mal rum an die 0351 28 98. Jetzt Kaigo hier bei Energy Sachsen mit Save My Life.

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1: So, da war ich ein bisschen übermotiviert. Jetzt bin ich aber dran. Gleich für dich, Michael Schulte hier bei Energy Sachsen mit 5am und Samba mit Undress. Bleib dran.
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1: Ja, beim Wetter, da haben wir heute alles einmal zum Mitnehmen. Sonne, Regen, zwischendurch Gewitter. Gerade sieht es ganz nice aus bei 18 Grad in Dresden. Morgen, da können wir auch für uns wieder auf schön sommerliche Temperaturen einstellen. Ohne Regen, perfekt.
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1: Da gucken wir zuerst auf die A13 Dresden Richtung Schönefelder Kreuz. Zwischen Groß-Reschen und Bronco ist da erstmal nach dem Unfall alles dicht. Rüber zu A72 Zwickau Richtung Leipzig. Da ist in Höhe des Kreuz Chemnitz wegen Sanierungsarbeiten noch bis Mittwoch alles gesperrt.
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1: Da habe ich einen für dich auf der B2 in Bad Düben Richtung Torgau. Und einen hat uns der Timo noch gemeldet.
13: Hallo Energy Sachsen. In der A13 wird geblitzt in Richtung Schönefelder Kreuz zwischen Radeburg und Thiendorf.
1: Ja, vielen Dank fürs Melden, Timo. Hast du noch irgendwas gesehen? Ob ein Stau oder Blitzer, den ich jetzt hier einfach übersehen habe? Dann melde dich doch ganz kurz rein unter der 0850 5x9 oder schreib uns auf entspannt eine WhatsApp. Die Nummer dazu findest du auf energy.de/Sachsen. Und dein nächstes Energy Sachsen Verkehrsupdate kommt hier garantiert sofort, wenn's kracht.
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0: Energy Sachsen hast du an. Was ist eigentlich so das Verrückteste, was die Sachsen diesen Hitsommer so erleben? Das hat Crewmember Vicky heute Morgen bei Knallwach ausgecheckt. Ich muss sagen, da waren crazy Sachen bei, unter anderem Caroline aus Gelenau.
1: Nicht weit von uns entfernt, so circa anderthalb Stunden, gibt es so eine private Auffangstation für Waschbären. Da kümmert sich jemand um Waschbären. Und da die ja nicht in der Natur freigelassen werden dürfen, nimmt die auf und pflegt die bis an ihr Lebensende. Und die kann man tatsächlich auch besuchen, streicheln, füttern. Und das will ich unbedingt mal noch machen, weil Waschbären, das sind meine absoluten Favorite-Tiere.
0: Boah, das ist ein richtig cuter Plan. Einfach mal Waschbären streicheln. Was sind so deine Pläne? Schick die auch schon mal rum. 0351 28 98 9000 und dann checkst du die morgen ab 6 bei Knallwach wieder mit Crewmember Vicky aus. Jetzt der ganz neue von OneRepublic hier bei Energy Sachsen. Need Your Love.

0: Hier geht's gleich genauso weiter im Energy Sachsen Hits Sommer mit Topic und Sorry Puppy, der ist ganz neu und der Klassiker von Mikey's Mind, Papa Ude. Das wird gut, bleibt dran.
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8: Mach dir einen richtig gemütlichen Wochenstart und verbring deinen Montagabend beim Barabend im Kursiv in Dresden. Gönn dir hier ein paar leckere Drinks zum kleinen Preis und genieß einfach die entspannte Abendatmo in richtig guter Gesellschaft. Das Kursiv hat heute ab 19 Uhr für dich geöffnet. Ganz viel Spaß! Und was du heute am Montag sonst so erleben kannst, das checkst du aus auf energy.de/sachsen.
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8: Um 12.
10: Ich bin Fabian. Hallo.
8: Hallo Fabi.
10: Wie soll der Staat mit islamistischen Gefährdern umgehen? Die Frage wird nach dem Anschlag auf den CSD in Berlin immer lauter gestellt. Der mutmaßliche Täter war trotz einer Verurteilung wegen Terrorvorbereitung auf freiem Fuß. Der 21-Jährige wurde nach Jugendstrafrecht verurteilt und kam deswegen mit Bewährung davon. Der grünen Innenexperte Konstantin von Notz sagt im Ersten:
11: Jemanden, der einer von Menschenhass, Queerhass, Judenhass und Frauenhass getriebenen Ideologie anhängt, dem kann ich keine positive Sozialpolitik Prognose erteilen. Da muss man die Mittel ausschöpfen, da muss der Rechtsstaat Zähne zeigen und das ist in der Vergangenheit zu wenig passiert.
10: Am Leipziger Hauptbahnhof gibt es weiter Umwege für Straßenbahnfahrgäste und Autofahrer. Heute startet dort die zweite Bauphase. Die Verkehrsbetriebe erneuern die Straßenbahngleise. Für den Einbau nutzen sie weiter die gleiche Fugenmasse wie bisher. Nach den Hitzeschäden Ende Juni gelten allerdings strengere Kontrollen. LVB-Bereichsleiter Stefan Röll sagte uns:
12: Zum einen haben wir einen sehr detaillierten Überwachungsprozess während des Einbaus durchgeführt. Wir haben technisch die Fugen etwas tiefer ausgeprägt, sodass die erstmal unterhalb des Schienenkopfes sich befinden und damit der Kontakt mit den Reifen nicht mehr unmittelbar stattfindet. Und wir haben für ansteigende Temperaturen einen Hitzeplan entwickelt.
10: Turbulentes erstes Halbjahr für die Bergwacht Sachsen. Die Retter hatten rund 400 Einsätze. Das war ein Viertel mehr als im Vorjahreszeitraum. Mehr als die Hälfte aller Einsätze gab es wegen Skiunfällen. In der sächsischen Schweiz rückten die Retter meistens wegen Wander- und Kletterunfällen aus. Und jetzt die News aus deiner Ecke mit Uwe.
9: Für Dresden und die Lausitz.
13: Die Sachsen finden die Energiewende prinzipiell gut. Das zeigt eine Studie im Auftrag des Wirtschaftsministeriums. Eine Mehrheit von 56% steht den Erneuerbaren demnach positiv gegenüber, nur 14% lehnen sie ab. Im direkten Wohnumfeld wird aber keine Energieform vorbehaltlos akzeptiert. Es gibt häufig Konflikte bei konkreten Vorhaben. In Sachsen sind zuletzt weniger Kinder adoptiert worden. Nach den aktuellen Zahlen des Statistischen Landesamtes waren es letztes Jahr rund 230, im Jahr davor waren es noch 30 mehr. Isabel Spärlich mit den Einzelheiten.
14: Knapp ein Drittel davon wurden von ihrem Stiefvater oder ihrer Stiefmutter adoptiert. An ihrer Lebenssituation hat sich also nicht viel verändert. Das andere reichliche Drittel kam zu neuen Eltern. Wie Vermittlungsstellen angegeben haben, gab es insgesamt 190 Bewerbungen, deutlich mehr als vorgemerkte Kinder.
13: In Görlitz starten heute Dreharbeiten für die Netflix-Serie Dolly. Die Kulissen sind aufgebaut. Am Fischmarkt wurden die Schaufenster mehrerer Geschäfte neu dekoriert. Der Fischmarkt ist bis zum 6. August für Autos gesperrt. Zum Inhalt der Produktion und zu den Darstellern ist noch nichts bekannt.
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8: Ja, ab und zu hast du da heute Wolken und Schauer am Himmel, aber immer wieder auch Hitsommer-Vibes mit Sonne und klarem Himmel bei Höchsttemperaturen um die 25 Grad heute. Und Good News, das geht morgen auch erstmal so weiter, dann bleibt's trocken und sommerlich.
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8: Da habe ich zwei schnelle Meldungen für dich. Einmal von der A72 Zwickau Richtung Leipzig. Da ist in Höhe des Kreuz Chemnitz wegen Sanierungsarbeiten bis Mittwoch erstmal alles dicht. Rüber zu B2. Zwischen dem Abzweig nach Prötitz und Hohenossig ist nach dem Unfall erstmal alles gesperrt.
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8: Einmal blitzen sie auf der A13 Dresden Richtung Schönefelder Kreuz zwischen Radeburg und Thiendorf. Danke Matthias fürs Melden. Und einen hat uns hier Anni noch rübergeschickt.
16: In Krimitschau an dem Waldsachsener Weg Richtung Waldsachsen.
8: Ja, perfekt. Und hast du noch was gesehen? Dann melde dich doch auch mal ganz kurz, ob Stau oder Blitzer, unter der 0800 50 5x9 oder schreib uns eine WhatsApp. Die Nummer dazu findest du auf energy.de/Sachsen. Und dein nächstes Energy Sachsen Verkehrsupdate kommt hier sofort, wenn's kracht.
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8: Mit Jasper. Ja, wir holen dich hier mit den meisten neuen Hits aus dem Mittagstief. Gleich checken wir nochmal beim großen Bewerbungscheck-up die perfekte Bewerbung aus. Kurz vorm Ausbildungsstart wird das hier wirklich allerhöchste Zeit. Und jetzt starten wir erstmal ganz entspannt in die After-Mittagszeit rein mit dem neuen Hit von Mikey's Mind, Papa Ude.
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0: Zu deiner Lunchbreak serviert Energy Sachsen dir hier die meisten neuen Hits. Du kennst das bestimmt auch von Bewerbungsphasen. Man ist motiviert, man schickt die raus, wartet dann sehnsüchtig und dann kommt irgendwann die E-Mail mit Betreff Bewerbung und da drin die Nachricht: Leider haben wir uns gegen sie entschieden. Damit dir das nicht passiert, erst recht jetzt kurz vor Ausbildungsstart in der heißen Phase der Bewerbung, machen wir heute den großen Check-up mit den besten Tipps aus der Community. Worauf du auf jeden Fall achten solltest, weiß Lore aus Dresden.
1: Wenn ich mich jetzt bewerben müsste, dann würde ich mir auf jeden Fall irgendwie kostenlos eine coole Vorlage von einem Programm wie Canva oder ähnlichem runterziehen, damit meine Bewerbung nicht aussieht wie eine aus 1985 irgendwie komisch mit Word erstellt, und würde die finale Bewerbung, das Anschreiben, auch auf jeden Fall nochmal von der KI checken lassen oder auch von Freundinnen oder der Familie, weil ich einfach denke, dass der erste Eindruck sehr, sehr wichtig ist. Und dann noch auf jeden Fall ein bisschen tiefer mit dem Unternehmen auch beschäftigen, mit der Organisation, damit man nicht nur so oberflächlich unterwegs ist und auch für sich einfach herausfinden kann, macht mir das eigentlich Spaß, was ich da machen müsste, kann ich mir das vorstellen.
0: Mit den Tipps wird die nächste Bewerbung sowas von wegrasiert und das Ding eingetütet. Hast du noch Tipps, dann schick dir unbedingt mal rum, einfach per Sprachnachricht ganz easy hier zu Energy Sachsen 0351 28 98 9000. Und das ist jetzt für mich so ein Aushängeschild des Hitsommers. Der Hit ist einfach nur vibey as fuck. Sorry Papi von Top.

0: Energy Sachsen hast du an. Es gibt einfach so Dinge, auf die ist Verlass. Im Sommer wird's heiß, Energy Sachsen spielt dir die meisten neuen Hits und Max Music wastet bei der Knallwach-Benchmark, was bin ich komplett rein, wenn er versucht, deinen Job herauszufinden. Da klingt meistens so.
1: Ich komme, glaube ich, nicht auf das, ich komme nicht auf das Richtige, was es letztendlich ist.
0: In einer Minute versucht er nur mit Ja- und Nein-Fragen herauszufinden, was du so machst. Da sind crazy Sachen bei, von Foodvolley, von Bademeister bis hin zu Reiseveranstalterin für Actionreisen wie Nicole. Sag mal, was ist dieses Jahr so das Beliebteste?
2: Ganz viel Nepal, weil da gibt es ja ganz viele Trekkingrouten und Berge, die zu besteigen sind. Und Safaris gehen auch immer und unter Schlittentouren natürlich.
0: Egal was du machst, melde dich doch schon mal an für die Benchmark. Wenn Max dann zurück ist aus dem Urlaub, dann zockt er auch mit dir auf energy.de/Sachsen. Und wir hören jetzt zusammen Samba mit seinem Hit Home Wrecker. Schönen Arbeitstag dir.

0: meisten neuen Hits für den Hitsommer deines Lebens. Kiste hier bei Energy Sachsen. Gleich Leonie für dich mit Don't Worry und der neue von Alex One, Fever Dream. Bleib dran!
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0: Ja, kurze Hose, Langarmshirt plus Regenschirm ist der Drip der Stunde. Da hast du nämlich so einen Mix aus Wolken, Sonne und Schauern. Vor allem rund ums Vogtland und der Oberlausitz bei Höchsttemperaturen rund um die 25 Grad heute.
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0: Die A72 Zwigge Richtung Leipzig in Höhe des Kreuz Chemnitz ist wegen Sanierungsarbeiten noch bis Mittwoch dicht. Die B2 zwischen dem Abzweig nach Prödnitz und Hohenossig ist nach dem Unfall erstmal gesperrt.
6: Blitzer.
0: Da habe ich einen für dich auf der A13 Dresden Richtung Schönefelder Kreuz zwischen Radeburg und Tiendorf. Und einen hat uns hier die Anni noch gemeldet.
7: In Krimitschau an dem Waldsachsener Weg Richtung Waldsachsen.
0: Perfekt. Hast du noch was gesehen? Ob ein Stau oder Blitzer, dann melde dich doch ganz kurz rein unter der 0850 5x9 oder schreib uns einfach eine WhatsApp. Die Nummer dazu findest du auf energy.de/sachsen. Und dein nächstes Energy Sachsen Verkehrsupdate kommt hier sofort, wenn's kracht.
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0: Energy Sachsen hast du an. Wir beide surfen hier auf ganz entspannt durch deinen Arbeitstag. Jetzt noch ein bisschen durchziehen, die letzten E-Mails wegschicken, vielleicht nochmal so einen Power-Kaffee gegen das Mittagstief und dann hast du auch schon frei. Was hast du heute noch vor, Tanja aus Leipzig?
1: Ich lasse meinen Feierabend ausklingen, indem ich heute in Leipzig shoppen gehe.
0: Warum auch nicht? Klingt mega chillig. Jetzt für dich der neue von Flo. Leak It heißt er. Sehr geile Nummer.
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0: die Sachsenaste an. Gleich für dich in der Hitsommer-Playlist ein Hit, nachdem du garantiert einen Ohrwurm hast. Tampa City mit Self-Aware, der ist sehr nice. Und Messi von Lola Young ist ja auch am Start in der Playlist. Bleib dran!
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8: Im Hitsommer probierst du heute mal was ganz Neues und gehst ins Blue Note in Dresden. Für Umme bekommst du hier Live-Jazz-Mucke. Lass dich mal schön von klassischen Instrumenten mitreißen, gönn dir was Leckeres und genieß mal einen ganz anderen Abend mit anderen Musikfans. Das wird richtig classy. Die Show geht ab 20 Uhr los. Viel Spaß!
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8: Gleich 13 Uhr.
9: Ich bin Fabian. Hallo.
10: Hallo.
9: Nach dem Anschlag auf den Berliner CSD fordern Unionspolitiker härtere Gesetze. Bei Anhängern der islamistischen Ideologie dürfe es keinerlei Nachsicht geben, sagte der Innenexperte Trom dem Handelsblatt. Der mutmaßliche Attentäter war als Gefährder eingestuft. Er wurde am Abend von der Polizei erschossen. Auch aus der queeren Community wird gefordert, die Augen nicht vor den Gefahren durch Islamismus zu verschließen. Der Autor Fabian Grischkat sagt im Ersten:
11: Als freie Gesellschaft in Deutschland haben wir keinen Wunsch und kein Interesse daran, dass der Islamismus hier weiterhin erstarkt. Wir müssen uns da mit aller Härte entgegenstellen. Islamisten können, wenn sie wollen, im Zweifel töten, sind lebensgefährlich für Menschen wie mich und das muss klar und deutlich verurteilt werden.
9: Die Bauarbeiten an den Straßenbahngleisen vor dem Leipziger Hauptbahnhof sind im Zeitplan. Die erste Bauphase ist beendet. Die Hauptbahnhof Westseite und der Gördelring werden wieder angefahren. Heute beginnt die zweite Bauphase. LVB-Betriebsplaner Florian Baumgart sagte uns:
12: Die Linien werden neu umgeleitet. Wir teilen den Straßenbahnverkehr auf die Haltestellen Hauptbahnhof Westseite und Hauptbahnhof Wintergartenstraße auf. Am Hauptbahnhofsvorplatz, also die Gleise A bis D, fährt dann gar keine Straßenbahn mehr. Der Hauptbahnhof ist aber weiterhin aus allen Richtungen erreichbar mit der Straßenbahn.
9: Leipzig bekommt nächstes Jahr das größte Business Angel Event Europas. Im kommenden Juni wollen über 500 Investoren und andere Branchenvertreter bei einem Kongress neue Kontakte knüpfen und Deals abschließen. Leipzig setzte sich bei der Auswahl etwa gegen Paris, Valencia und Den Haag durch. Und jetzt die News aus deiner Ecke mit Uwe.
3: Für Dresden und die Lausitz.
13: Die meisten Sachsen sind für die Energiewende, das zeigt eine aktuelle Studie. Allerdings gibt es auch Widerstände, mehr von Hanna Messerschmidt.
14: 56% der Befragten stehen erneuerbaren Energien grundsätzlich positiv gegenüber, 14% lehnen sie dagegen ab. Anders sieht es bei Projekten im unmittelbaren Wohnumfeld aus. Keine Energieform wird dort vorbehaltlos akzeptiert. Erneuerbare Energien schneiden zwar besser ab, konkrete Vorhaben sind aber besonders konfliktbeladen. Die repräsentative Studie wurde vom sächsischen Wirtschaftsministerium beauftragt.
13: Nach einem Brand an einem Supermarkt in Döbeln ermittelt die Polizei zur Ursache. Am Samstagmorgen waren zunächst Holzpaletten neben dem Gebäude in Flammen aufgegangen. Das Feuer griff dann auf die Wand des Supermarkts über. Die Feuerwehr war im Großeinsatz. Der Schaden liegt bei rund 100.000 Euro. Ab heute kann man in Dresden wieder auf Deutschlands größter eintrittsfreier Yoga-Open-Air-Wiese-Kurse machen. Auf der Wiese im Alaunpark gibt es täglich bis Ende August Yoga-Sessions. Im letzten Jahr waren mehr als 10.000 Menschen beim gemeinsamen Yoga in der Dresdner Neustadt dabei.
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8: Ja, das Wetter sendet heute so ein bisschen Mixed Signals. Mal ist es sonnig, mal bewölkt und zwischendurch immer wieder kurze Schauer. Dazu pfeift ordentlich der Wind durch den Freistaat, also packt beim Rausgehen aus dem Büro unbedingt eine Jacke mit ein.
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8: Nur eine schnelle Meldung, da ist auf der B2 zwischen dem Abzweig nach Prötitz und Hohenossig nach dem Unfall immer noch alles gesperrt.
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8: Blitzer habe ich einen auf der A13 für dich. Dresden Richtung Schönefelder Kreuz zwischen Radeburg und Thiendorf. Danke Matthias fürs Melden. Hast du noch irgendwas gesehen? Ob ein Stau oder ein Blitzer? Dann melde dich doch ganz kurz rein unter der 0800 50 5 mal die 9 oder schreib uns eine WhatsApp. Die Nummer dazu findest du auf energy.de/Sachsen. Und dein nächstes Energy Sachsen Verkehrsupdate kommt dir sofort, wenn's kracht.
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8: Ja, hallöchen.
2: Hallöchen.
8: Ja, wir rennen hier zusammen in Richtung Ziellinie des Arbeitsalltags mit den meisten neuen Hits. Gleich so ein richtig kranker Banger, Tempa Sinti mit Self Aware. Da hast du Safe, ein Ohrwurm. Und vorher noch Lola Young mit Messi.
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Das ist ein Vibe. Mit Energy Sachsen bleibst du deinen ganzen Arbeitstag lang cool. Und wir machen uns hier eine richtig entspannte Nummer. Jetzt mit dem neuen von Taylor Swift. Die hat einen Hit darüber gemacht, wie das ist, wenn man so seinen Lieblingsmenschen lange nicht sieht, sich dann wieder trifft und so denkt, sag mal, die Verbindung, unser Vibe ist noch genauso da. Vielleicht kennst du das auch von deinem Bestie. Man muss sich gar nicht jeden Tag austauschen, sondern wenn man sich dann sieht, dann reicht es schon. Man ist wieder back on track, direkt und voll intensiv. Und das ist auch die Hymne von dem neuen Film Toy Story 5. Hat Taylor Swift gemacht, ihr neuester Hit. I knew it, I knew you. Hast du zuerst ausgecheckt mit Energy.

0: To-Dos des Tages wegrocken und dann endlich Feierabend machen. Das ist der Vibe hier bei Energy Sachsen. Nicole aus Chemnitz, was steht heute noch bei dir an? Sag mal.
1: Gute Frage, habe ich mir noch keine Gedanken gemacht bei dem Wetter. Ich höre nur Netflix und entspannen.
0: Ja, das ist auch nice. Vielleicht hast du es mitbekommen, Netflix hat jetzt die große Revolution angekündigt mit Always-On-Kanälen. Sprich, da läuft einfach immer irgendwas die ganze Zeit, du musst dich für nichts mehr entscheiden. Ist ja ganz entspannt. Aber warum feiern die sich da so sehr für? Netflix-Kollegen, was ihr da erfunden habt, heißt einfach Fernsehen. Jetzt Harry Styles für dich mit American Girls hier bei Energy Sachsen.

0: Energy Sachsen läuft bei dir mit den meisten neuen Hits. Gleich Kim Petras für dich mit Alone und der ganz neue von Holly Humberstone, To Love Somebody. Bleib dran.
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0: Ja, du musst klamottenmäßig flexibel bleiben. Eine dünne Jacke kann nicht schaden, denn bis zum Abend haben wir immer mal wieder Schauer, Wolken und Sonne bei 25 Grad max. Und heute Nacht, da bleibt es größtenteils trocken bei 15 Grad maximal.
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0: Wir haben hier gerade irgendwie ein bisschen so Reifenprobleme. Die liegen nämlich auf der A4 Dresden Richtung Görlitz zwischen Pulsnitz und Ohorn. Und auf der A13 Richtung Schönefelder Kreuz zwischen Schönborn und Ortrand hast du auch Reifenteile auf der Fahrbahn. Rüber zur A72 Zwickau Richtung Chemnitz. Da ist in Höhe des Kreuz Chemnitz wegen Sanierungsarbeiten bis Mittwoch noch alles dicht.
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0: Ein Blitzer habe ich für dich. Der kam von Jenny.
7: In Krimitschau an dem Waldsachsener Weg Richtung Waldsachsen.
0: Perfekt, danke fürs Melden. Hast du noch irgendwas gesehen? Ob ein Stau oder ein Blitzer, dann melde dich doch ganz kurz rein unter der 0800 50 5 mal die 9 oder schreib uns eine WhatsApp. Die Nummer dazu findest du auf energy.de/Sachsen. Und dein nächstes Energy Sachsen Verkehrsupdate kommt dir sofort, wenn's kracht.
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doppelten Espresso, einmal richtig stretchen oder ganz frische Luft ins Büro reinlassen. Es ist gerade alles erlaubt hier bei Energy Sachsen. Hauptsache, du kommst irgendwie durchs Mittag, Steve. Wir ballern dir die meisten neuen Hits, damit du schön wach bleibst. Jetzt einer von Ed Sheeran und Martin Garrix. Ist so ein bisschen so eine unerwartete Kombi. Die haben einen Hit gemacht, den sie eigentlich 2014 schon geschrieben haben. Dann landet er lange in der Schublade. Und jetzt über ein Jahrzehnt später haben sie ihn endlich rausgebracht. Repeated handelt einfach davon, dass man schöne Momente nochmal erleben möchte. Hier hörst du ihn jetzt ganz neu bei Energy Sachsen.

0: Komm gut durch deinen Hitsommermontag mit Energy Sachsen und den meisten neuen Hits.
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0: So ist es. Und da spielen wir dir gleich noch mehr von Shakira mit ihrem ganz neuen Die Die hier in der Playlist. Und Olivia Dean ist auch am Start mit Man I Need. Bleib dran!
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8: Starte spielerisch in den Montag und geh in den Club Countdown in Dresden. Ab 19 Uhr triffst du dich hier mit deinen Friends oder lernst neue Leute einfach kennen und testest die Spiele der Bar mal ordentlich durch. Du kannst auch gerne dein Lieblingsspiel einfach von zu Hause mitbringen und dir damit einen ganz entspannten Abend vor Ort machen. Egal wie, viel Erfolg beim Zocken und ganz viel Spaß auf jeden Fall.
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8: Gleich 14 Uhr.
10: Ich bin Lisa, hallo. Sachsens Kassenärzte fordern eine grundlegende Strukturreform im Gesundheitsbereich. Damit sollen Arztpraxen vor weiteren Belastungen geschützt werden. Hintergrund: Durch die umstrittene Krankenkassenreform wird es ab kommendem Jahr weniger Geld für Arztpraxen geben. Die Kassenärztliche Vereinigung Sachsen befürchtet, dass sich die Gesundheitsversorgung im Freistaat deutlich verschlechtern wird. KVS-Vorsitzender Stefan Windau sagte uns:
11: Verlierer sind tatsächlich die Patienten, weil die Folgen des Spargesetzes dazu führen werden, dass in-house fachärztlicher und psychotherapeutischer Versorgungsebene die Versorgung schlechter werden wird. Es wird weniger Termine geben.
10: Nach dem Anschlag auf den Berliner CSD fordern CDU-Politiker härtere Gesetze. Bei Anhängern islamistischer Ideologien dürfe es keinerlei Nachsicht geben, sagte Innenexperte Thom dem Handelsblatt. Es müsse gelten, im Zweifel für die Sicherheit der Bevölkerung. Steffen Bilger wird neuer Verkehrsminister. Er löst Patrick Schnieder ab. Der Vorgang hatte für Kritik an Kanzler Merz gesorgt, weil er Schnieder das schon letzte Woche gesagt hatte, ihm dann aber sein Wunschnachfolger abgesprungen war. Außerdem wird Franziska Hoppermann neue Generalsekretärin der CDU. Und jetzt die News aus deiner Ecke mit Uwe.
9: Für Dresden und die Lausitz.
12: Turbulentes erstes Halbjahr für die Bergwacht Sachsen. Die Retter hatten rund 400 Einsätze, das war ein Viertel mehr als im Vorjahreszeitraum. Mehr als die Hälfte aller Einsätze galt Skiunfällen. In der Sächsischen Schweiz rückten die Retter zumeist wegen Wander- und Kletterunfällen aus, über 80 Mal. In Sachsen sind zuletzt weniger Kinder adoptiert worden. Nach den aktuellen Zahlen des Statistischen Landesamtes waren es letztes Jahr rund 230, im Jahr davor waren es noch 30 mehr. Isabel Spärlich mit den Einzelheiten.
13: Knapp ein Drittel davon wurden von ihrem Stiefvater oder ihrer Stiefmutter adoptiert. An ihrer Lebenssituation hat sich also nicht viel verändert. Das andere reichliche Drittel kam zu neuen Eltern. Wie Vermittlungsstellen angegeben haben, gab es insgesamt 190 Bewerbungen, deutlich mehr als vorgemerkte Kinder.
12: In Göbeln wird jetzt am letzten Stück für den neuen Hochwasserschutz an der Wappenhenschanlage gebaut. Am rechten Ufer der Freiberger Mulde wird eine über 530 Meter lange Schutzwand errichtet. Übernächstes Jahr soll in dem Park alles stehen. Die rund 4,5 Millionen Euro dafür kommen aus einem EU-Fonds.
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8: Ey, Wetter geht so heute, wa? Bei dir in Leipzig 22 Grad aktuell, Dresden 21 Grad, Chemnitz 19 Grad. Ansonsten klitzekleines bisschen Sonne, viele Wolken, das Ganze im Mix bis zum Abend. Regnen kann es auch hier und da heute mal noch, aber in der Nacht, da kann ich dir sagen, da hauen die Regenwolken dann ab, weil morgen hast du nämlich viel Sonne, wenig Wolken bei bis zu 27 Grad im Freistaat.
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8: Um kurz nach 2. Die A4 Dresden Richtung Görlitz. Achtung, zwischen Pulsnitz und Ohorn, da liegen Reifenteile auf der Straße. Bleibt bitte vorsichtig. Genauso auch auf der A13 Dresden Richtung Berlin. Zwischen Schönborn und Ortrand liegt auch noch ein bisschen was rum. Und die A72 Zwickau Richtung Leipzig auf der Höhe des Kreuz Chemnitz. Da ist das ganze Ding gesperrt. Wahrscheinlich noch bis Mittwoch. Da wird das Ganze nochmal hübsch gemacht. Da laufen Sanierungsarbeiten.
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8: Stehen auf der B6 Wurzen Richtung Meißen auf Höhe der Ernst-Schneller-Straße stadtauswärts. Danke an Ricardo fürs Rüberschicken. Und in Krimitschau wird auch noch geblitzt. Auf dem Waldsachsener Weg Richtung Waldsachsen. Ansonsten kommst du erstmal gut durch. Hast du noch was gesehen, Stau oder Blitzer? Meld dich unter der 0800 50 5 mal die 9 oder du schickst einfach eine WhatsApp-Nachricht rüber, Nummer dazu. Findest du ganz easy auf energy.de/sachsen. Dein nächstes Energy Sachsen Verkehrsupdate. Na, das kommt dann sofort wieder, wenn's kracht.
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8: Puh, Wochenende, ne? Das ging schon wieder viel zu schnell vorbei. Jetzt ist auch wieder Montag, jetzt wieder Olle Fritze Merz stolz machen. Aber die gute Nachricht, du hast schon ordentlich was vom Tag abgerissen. Da bist du mittendrin im Nachmittag. Ich knall dir weiter Hits um die Ohren, bis der Hammer fällt. Und dann hast du dir den Feierabend aber mal ordentlich verdient. Da halten wir zusammen durch jetzt mit Shakira und Burna Boy. Kriegst du jetzt mit Dai Dai. Schönen Montag.

Zerb, Tay Dolla Sign und Wiz Khalifa hier bei Energy Sachsen. Die meisten und jetzt die meiste Musik. Eine Sache will ich dir erstmal hier zum Anfang sagen. Du musst bitte The Odyssey im Kino schauen. Ich habe mir gegeben am Samstag und ich kann sagen, ja, der Film lohnt sich. Und da rate ich dir unbedingt, den auch im Kino zu sehen, weil der da wirklich ordentlich ballert. Egal ob IMAX oder einfach auf der normalen Leinwand. Es wird dich umhauen. Was ich dir nicht empfehlen kann, ist dir den Film auf X anzugucken, der Social Media Plattform, hieß ja immer Twitter. Da ist er nämlich drauf gelandet. Irgendjemand hat die Odyssey da als Raubkopie hochgeladen. Der war da ein paar Stunden online, also wirklich nur ein paar Stunden und trotzdem haben über 2 Millionen Menschen es geschafft, den sich dort anzugucken. Also verstehe ich nicht. Mal reingucken, ja, aber komplett gucken ist wirklich komplett Wahnsinn, weil die Kino-Experience kriegst du da natürlich nicht und da entgeht einem ganz schön was. Elon Musk fand den Film übrigens scheiße, vor allem weil Schauspielerin Lupita Nyong'o die Helene von Troja spielt und deswegen wollte er seine eigene KI-Version anbieten. Hat er angekündigt, da sag ich, ja, soll er mal machen, die Pfeife. Der wird nämlich safe nicht so scheppern wie die Chris Nolan-Version. Gönn dir das Gerät, wenn du es noch nicht gemacht hast. Und jetzt komm erstmal gut weiter durch deinen Montag. Magnetic kriegst du jetzt hier. Ist der neueste von The Bowser. Kriegst du hier bei einer

Turn the Lights Off von Kato featuring John. 16 Jahre her, dass das Ding rausgekommen ist. Shepard immer noch viral gegangen auf Social Media. Und noch mehr Hits, die ballern. Die kriegst du hier auf dem Montagnachmittag. Katy Perry gleich mit ihrem neuesten Hit Watch It Burn. Davor hörst du noch Jennifer Lopez. Einfach in Kombi mit David Guetta und ihrem neuesten Hit Save Me Tonight. Und davor auch noch, da hören wir auch noch ins neue Album von Charlie XCX rein. Da freue ich mich drauf. Bleib dran.

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11: Bis zu 22 Grad hast du aktuell im Freistaat. Bisschen scheint die Sonne, aber nicht viel. Dafür gibt es ganz viele Wolken. Ab und zu Regen, aber keine Sorge, morgen wird es wieder besser. Da hast du dann nämlich wenig Wolken, viel Sonne und bis zu 27 Grad sind angesagt. Das ist doch super.
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11: Um 14.30 Uhr, Achtung, auf der A13 Dresden Richtung Berlin zwischen Schönborn und Ortrand liegen Reifenteile auf der Straße. Und die A72 Zwickau Richtung Leipzig. Das Kreuz Chemnitz ist bis Mittwoch gesperrt, aktuell wegen Sanierungsarbeiten.
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11: Hast einen in Krimitschau auf dem Waldsachsener Weg Richtung Waldsachsen. Danke an Jenny fürs Rüberschicken. Und von der B6 haben wir auch noch einen bekommen.
12: Hallo Energy Sachsen. Auf der B6 Wurzen in Richtung Meißen wird in Höhe der Ernst-Schneller-Straße stadtauswärts geblitzt.
11: Danke an Janine auch fürs Rüberschicken. Und wenn du noch was gesehen hast, einen Stau oder einen Blitzer, melde dich unter der 0800 50 5x9 oder du schickst einfach eine WhatsApp rüber. Sprachnachricht geht safe auch. Nummer dazu findest du easy auf energy.de/Sachsen. Dein nächstes Energy Sachsen Verkehrsupdate. Das kommt dann sofort wieder, wenn's kracht.
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0: der Bruno Mars auch mal wieder hier bei Energy Sachsen. Die meisten und Hits, die meiste Musik serviere ich dir. Und wir gehen diese Woche rein ins neue Album von Charlie XCX.
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0: Wird es denn vielleicht ein neuer Brad Summer? Auf jeden Fall sind frische Hits drauf. Auf Music, Fashion, Film. So heißt es, das neue Album von Charlie XCX. Ich denke mal, da spielt sie auf ihre liebsten Interessen an. Music, Fashion, Film. Und egal, was sie damit meint, sie hat auf jeden Fall gekocht.
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Da geht's nämlich schön frech, rotzig, Rock'n'Roll-mäßig voran. 11 neue Hits sind drauf auf dem Album, unter anderem auch Wink. Wink, bevor du den hörst, ne, das Album schnappst du dir einfach mal auf energy.de/Sachsen, klickst du dich rein, meldest dich an, dann kriegst du es und dann ist da unter anderem auch der Banger drauf hier. Wink, Wink ist für mich ein absoluter Summer-Banger, den kannst du dir jetzt mal schön schmecken lassen. Wink, Wink vom neuen Album von Charlie XCX, jetzt hier für dich bei Energy.

Energy Sachsen hörst, komm chillig weiter durch deinen Montag jetzt mit Katy Perry. Die ist auch mal wieder da, ihr neuer Hit Watch It Burn. Den hat sie rausgehauen und das Ganze ist ein Breakup-Song. Sie ist ja mal zusammen gewesen mit Olle Legolas, Orlando Bloom, der den Legolas gespielt hat. Im Herr der Ringe, wisst schon. Und da hat sie sich ja getrennt und das Ganze, den ganzen Herzschmerz hat sie reingesteckt in ihren neuesten Hit. Watch It Burn. Da hat sie mal ein bisschen Wut rausgelassen. Gut so, es heißt für dich nämlich, da geht dein Tag jetzt mal schön weiter voran hier. Mit Watch It Burn, den neuesten Hit von Katy Perry, kriegst du hier bei Energy Sachsen die meisten neuen Hits.

0: ganz gespannt geht's hier durch deinen Montagnachmittag mit Energy Sachsen und Hit Music Only. Halt dich fest, es gibt hier noch ein paar nice Hits gleich für dich. One Republic hau ich dir gleich rein mit ihrem neuesten Hit Need Your Love und davor hörst du noch Kygo, Khalid und Griffin, das Trio Infernale mit Save My Love. Bleib dran!
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0: Mach dir einen gemütlichen Wochenstart und verbring deinen Montagabend beim Barabend im Kursiv in Dresden. Gönn dir hier ein leckeres Getränk zum kleinen Preis und genieß die späten Abendstündchen in ganz entspannter Atmo hier bei netter Gesellschaft. Das Kursiv hat ab 19 Uhr für dich geöffnet. Viel Spaß dir. Noch mehr Tipps zum Weggehen findest du auf energy.de/sachsen.
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0: Gleich um 3.
12: Ich bin Lisa, hallo. Auch in Sachsen soll es für Arztpraxen im kommenden Jahr deutlich weniger Budget geben. So sieht es die umstrittene Krankenkassenreform vor, die der Bund vor der Sommerpause beschlossen hat. Die Kassenärztliche Vereinigung Sachsen fordert deshalb weitere Schritte, um die Arztpraxen zu unterstützen. Sie befürchtet sonst eine deutlich schlechtere medizinische Versorgung im Freistaat. KVS-Vorsitzender Stefan Windau sagte uns:
13: Und ich würde mir wünschen und ich würde es fordern, dass bei Strukturreformen der Staat in Angriff nimmt, auch tatsächlich die Kompetenz derer, die von der Sache in Praxis was verstehen, einbezogen wird. Die Fachkompetenz derer, die die Versorgung an der Basis machen, nicht zu würdigen, das ist wenigstens fahrlässig.
12: Nach dem Anschlag auf den Berliner CSD wird über härtere Gesetze diskutiert. Gefordert wird unter anderem, dass Gefährder nicht mehr nach Jugendstrafrecht verurteilt werden sollen. Der 21-jährige mutmaßliche Täter war wegen einer Besonderheit im Jugendstrafrecht trotz Verurteilung auf freiem Fuß. Auf Mallorca haben erneut tausende Menschen gegen Massentourismus demonstriert. Viele Einheimische können sich kaum noch eine Wohnung auf der Ferieninsel leisten. Außerdem beklagen die Demonstranten, dass die Besuchermassen für Staus und Umweltverschmutzung sorgen. Und jetzt die News aus deiner Ecke mit Uwe.
11: Für Dresden und die Lausitz.
14: Die Bergwacht Sachsen blickt auf ein turbulentes erstes Halbjahr zurück. Rund 400 Einsätze hatten die Retter. Das war ein Viertel mehr als im Vorjahreszeitraum. Mehr von Isabel Sperlich.
12: Hauptursache für das Plus war die intensive Wintersaison im Erzgebirge, heißt es in einer Bilanz der Bergwacht. Mehr als die Hälfte aller Einsätze galt Skiunfällen. In der Sächsischen Schweiz rückten die Retter zumeist wegen Wander- und Kletterunfällen aus, hier über 80 Mal. Zweimal konnte die Bergwacht Personen nur noch tot bergen, einmal im Erzgebirge und einmal in der Sächsischen Schweiz.
14: In Meißen ist ein Betrunkener mit seinem Auto in eine Hauswand gekracht. Laut Polizei wurden der 28-Jährige und sein Beifahrer dabei verletzt. Ein Alkoholtest ergab beim Fahrer 2,8 Promille und Drogen hatte er auch im Blut. Jetzt ist der Führerschein erstmal weg und ein Verfahren läuft gegen ihn. Dresden nutzt die Sommerferien für die Verbesserung der Schulwege. Vor allem vor Grundschulen wird an den Straßen gebaut. Über 120.000 Euro fließen etwa in Zebrastreifen und Elternhaltestellen. Baustellen gibt es unter anderem in Striesen und Pieschen. Es soll nur leichte Verkehrseinschränkungen geben.
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0: Berlin in Leipzig 22 Grad aktuell, Dresden 21, Görlitz hat 19 Grad, bisschen Sonne, dazu viele Wolken im Mix. Bis zum Abend geht es so weiter, immer wieder kann es ein bisschen regnen. Die Wolken verziehen sich dann aber spätestens in der Nacht und morgen hast du dann mehr Sonne als heute, auf jeden Fall wenig Wolken. Bis zu 27 Grad könnte es dann morgen schon wieder werden im Freistaat.
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0: Um kurz nach drei. Die A13 Dresden Richtung Berlin. Achtung, zwischen Schönborn und Ortrand, da liegen immer noch... Nee, Quatsch, da ist jetzt mittlerweile die rechte Spur gesperrt. Die A72 Zwickau Richtung Leipzig auf der Höhe des Kreuz Chemnitz, da ist gesperrt. Und zwar bis Mittwoch, da laufen Sanierungsarbeiten in der Gegenrichtung zwischen dem Rastplatz am Mühlbachtal und Hartmannsdorf. Da liegen dann noch Plastikteile rum, also da bitte auch vorsichtig bleiben.
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0: Hast du einen auf der B6, Wurzen Richtung Meißen auf Höhe der Ernst-Schneller-Straße statt auswärts und in Krimmitschau wird geblitzt auf der Waldsachsen, auf dem Waldsachsener Weg Richtung Waldsachsen. Hast du noch was gesehen, irgendwo anders einen Stau und einen Blitzer, melde dich unter der 0800 50 5x die 9. WhatsApp kannst du auch ganz easy rüberschicken. Die Nummer findest du auf energy.de/sachsen. Dein nächstes Energy Sachsen Verkehrsupdate, das kommt dann sofort wieder, wenn es kracht.
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0: Es ist Montag und für die letzten Maloche-Stunden, da fehlt dir jetzt noch die Böcke. Da bist du nicht alleine. Aber was machen wir da? Nun, da ziehen wir einfach zusammen durch weiter. Ich zünd hier deine Motivationslampe noch mal ein bisschen an mit Hit Music Only. Da bringen wir den Hit nochmal hier ein bisschen in Schwung zum Wochenstart und dann ist der Feierabend aber auch zügig da, würde ich sagen. Kümmern wir uns drum. Jetzt geht's los hier mit Kygo, Khalid und Griffin. Save My Love habe ich jetzt hier für dich. Halt durch, nicht abkacken. Der Montag ist fast durch.
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Das ist Energy Sachsen, die meisten und Hits, die meiste Musik kriegst du hier. Und Noah Kahan, der hat sehr viele pinkelnde Fans. Der Folkmusiker ist aktuell auf Tour und er sagt jetzt auch, ja, bei mir lassen die Fans einfach laufen. Vorher war es ja schon Olivia Rodrigo, die erzählt hat, dass sie immer öfter mitbekommt, dass in den ersten Reihen einfach Leute stehen auf ihren Konzerten, die Windeln anhaben und man sieht es und man riecht es. Irgendwie müssen die ja so lange wie möglich in der ersten Reihe stehen und es aushalten, wenn sie ihr Idol sehen wollen. Und die Fans von Noah Kahan, die lassen die Windeln einfach weg. Es ist jetzt nämlich schon bei ihm zweimal passiert auf Konzerten, dass Fans von ihm einfach in die Venue gepinkelt haben. Er selbst hat sich während seiner Tour in seinen Shows jetzt einfach darüber lustig gemacht. Letztens hat er zum Beispiel so getan, als würde er mit irgendwelchen Politikern live auf der Bühne telefonieren und die rufen dann für ihn einfach eine Windelpflicht für seine Konzerte aus. Ja. Das ist schon ein bisschen schwierig. Ich weiß nicht, was da los ist. Da haben die Olivia Rodrigo-Fans den Noah Kahan-Fans auf jeden Fall ein bisschen was voraus. Die haben dann immerhin die Windeln an. Ist dann vielleicht der bessere Weg. Aber der beste Weg ist der aufs Klo. Im Winter spielt Noah Kahan übrigens auch in Deutschland, einmal in Köln und einmal in München. Falls du hingehst, besorg dir vielleicht schon mal eine Windel auf Vorrat. Kann ja nicht schaden. Jetzt kommen wir weg hier mal von der Folkmusik. Jetzt kriegst du hier One Republic rein in die Playlist. Die sind am Start mit dem neuesten Hit Need Your Love. 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Happy Monday!

0: Mittendrin im vorangeschnittenen Nachmittag hier bei Energy Sachsen mit alle Farben gerade. Und jetzt kriegst du gleich noch mehr Hits. Hit Music Only. Topic und Becky G sind gleich am Start mit ihrem neuesten Hit Sorry Papi. Und davor hörst du noch Self Aware von Tampa City. Aber nur, wenn du dran bleibst. Deswegen bleib dran.
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0: Bis zu 22 Grad hast du aktuell im Freistaat. Klitzekleines bisschen Sonne kommt immer mal wieder raus. Ansonsten gibt es viele Wolken hier und da kann es auch noch mal ein bisschen regnen heute. Ansonsten hauen die Regenwolken dann aber langsam ab in der Nacht, weil morgen hast du viel Sonne, wenig Wolken bei bis zu 27 Grad.
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0: Um 15.30 Uhr. Die A13 Dresden Richtung Berlin zwischen Schönborn und Ortrand ist die rechte Spur gesperrt. Und die A72 Zwickau Richtung Leipzig auf der Höhe des Kreuz Chemnitz. Da laufen Sanierungsarbeiten. Deswegen ist die Straße da gesperrt. Wahrscheinlich bis Mittwoch.
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0: Hast du einen immer noch auf der B6 Wurzen Richtung Meißen auf Höhe der Ernst-Schneller-Straße stadtauswärts. Und Jenny hat uns einen rübergeschickt. Geblitzt wird in Krimitschau auf dem Waldsachsener Weg Richtung Waldsachsen. Das ist es. Hast du noch was gesehen, einen Stau oder einen Blitzer? Meld dich unter der 0800 50 5x9. WhatsApp rüberschicken geht auch ganz easy. Nummer dazu findest du auf energy.de/sachsen. Dein nächstes Energy Sachsen Verkehrsupdate. Das kommt uns sofort wieder. Wenn's kracht, bis dann, komm gut durch.
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0: Dasher bei Energy Sachsen. Die meisten Hits, die meisten Musik kriegst du hier jetzt mit einem Hit, der gerade super performt. Der Hitstream ist da, hallo.
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0: Na, welche Hits gehen gerade ab? Check ich jeden Tag aus für dich im Energy Sachsen Hitstream. Heute mit K-Pop-Star Jenny. Neuen Hit hat sie vor ein paar Tagen gedroppt. Less Than A Lover heißt er. Und Fans haben auf den US-Billboard-Charts schon auf Platz 1 gewotet. Das Ding gehört jetzt zu den heißesten neuen Hits aktuell. Das Musikvideo dazu hat auch schon fast 10 Millionen Views auf YouTube. Ist ein absoluter Banger. Den möchte ich dir natürlich nicht vorenthalten. Und hier ist auch schon Less Than A Lover, der neueste Hit von Jenny. Hier für dich bei Energy Sachsen.

mal Smith bei Energy Sachsen. Die meisten Hits, die meiste Musik kriegst du hier. Es ist ja Urlaubszeit. Da fährst du vielleicht auch mal mit der Bahn, nicht immer nur mit dem Flugzeug, vielleicht auch mal mit der Bahn. Und da ist ja immer so ein ganz besonderer Thrill, wenn du dein Bahnticket online gekauft hast, da in der App oder was, und dein Akku aber nur noch so ein paar Prozentpunkte anzeigt, wenn der Schaffner kommt und geht das Ding leer, musst du das dann immer irgendwie erklären, der Schaffner oder der Schaffnerin, ja, also ich habe hier das Ticket gekauft, aber mein Handy ist aus, das ist immer eine blöde Situation. Offiziell sagt die Bahn da übrigens, wenn dein Akku leer ist und du kein Ticket zeigen kannst, dann ist es tatsächlich so, als hättest du keins gekauft. Und dann musst du dich kümmern, denn die Vollpreisstrafe dafür, ohne Ticket zu fahren, musst du nicht bezahlen, wenn du es schaffst, innerhalb von 2 Wochen nachzuweisen, dass du ja eigentlich ein Ticket gehabt hättest, aber dein Akku war halt leer. Und dann musst du immer noch ein Bußgeld bezahlen, immerhin ein bisschen weniger, immerhin, so kulant sind sie. Deswegen immer eine Powerbank dabei haben oder vielleicht mal kurz irgendwo fragen, hallo, hat jemand hier vielleicht ein Ladekabel dabei? Oder wenn es wirklich knapp ist, einfach mal einen Flugmodus reinhauen und den Energiesparmodus noch dazu. Damit habe ich es mal geschafft, das Ding noch bis zur Kontrolle, dass das Ding durchhält und ich dann mein Ticket noch schnell zeigen konnte und dann war vorbei. Aber ich habe es geschafft. Wie auch immer, komm langsam mal ganz entspannt rein jetzt in deinen Montag-Feierabend, würde ich sagen. Ich supporte dich hier mit dem Hit hier. Sorry Papi ist der neueste von Topic. Und Becky G kriegst du hier bei Energy Sachsen. 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

0: Der Nico Santos bei Energy Sachsen, die meisten Non-Hits, die meiste Musik. Lass dich nicht ärgern, der Feierabend kommt doch hier gut in Sicht und gleich noch viel schneller mit dem neuesten Hit von Flo, Leak It. Hau ich dir gleich raus und davor hörst du auch noch die Zara Larsson mit Lush Live. Bleib dran.
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0: 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Für freien Eintritt bekommst du hier Live-Jazz-Musik, lass dich von den Instrumenten mitreißen, gönn dir was Leckeres dazu und genieß den Abend zusammen mit anderen Musikliebenden. Die Show geht ab 20 Uhr los, hau rein, ne? 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
0: Um kurz vor vier.
9: Ich bin Lisa, hallo. Weniger Geld für Mediziner und weniger Termine für Patienten. Das bringt die Krankenkassenreform für die Arztpraxen, warnt die Kassenärztliche Vereinigung Sachsen. Die Folge sei eine Verschlechterung der Versorgung. KVS-Vorsitzender Stefan Windau sagte uns:
10: Wir befürchten, erstens, Nachfolge wird schwieriger werden zu regeln und zweitens im Bestand, dass sich die Kolleginnen und Kollegen überlegen, was können sie mit den verbliebenen Mitteln noch finanzieren, dann wird es zur Folge haben, dass Personal abgebaut werden wird.
9: Auch Sachsen trauert um die Opfer des Anschlags beim Berliner CSD. An allen Dienstgebäuden des Freistaats wehen die Flaggen heute auf Halbmast, wie die Staatskanzlei mitgeteilt hat. Zudem gibt es am Abend Mahnwachen in Dresden, Leipzig und Chemnitz, organisiert vom CSD und weiteren Gruppen. Die Hängepartie beim Posten des Verkehrsministers ist vorbei. Steffen Bilger übernimmt das Amt von Patrick Schnieder, wie Kanzler Merz mitgeteilt hat. Außerdem wird Franziska Hoppermann neue Generalsekretärin für Carsten Linnemann, der ins Gesundheitsministerium wechselt. Und jetzt die News aus deiner Ecke mit Uwe.
1: Für Dresden und die Lausitz.
11: Turbulentes erstes Halbjahr für die Bergwacht Sachsen. Die Retter hatten rund 400 Einsätze. Das war ein Viertel mehr als im Vorjahreszeitraum. Mehr als die Hälfte aller Einsätze galt Skiunfällen. In der Sächsischen Schweiz rückten die Retter zumeist wegen Wander- und Kletterunfällen aus, über 80 Mal. In Sachsen sind zuletzt weniger Kinder adoptiert worden. Nach den aktuellen Zahlen des Statistischen Landesamtes waren es letztes Jahr rund 230, im Jahr davor waren es noch 30 mehr. Isabel Spärlich mit den Einzelheiten.
12: Knapp ein Drittel davon wurden von ihrem Stiefvater oder ihrer Stiefmutter adoptiert. An ihrer Lebenssituation hat sich also nicht viel verändert. Das andere reichliche Drittel kam zu neuen Eltern. Wie Vermittlungsstellen angegeben haben, gab es insgesamt 190 Bewerbungen, deutlich mehr als vorgemerkte Kinder.
11: In Böbeln wird jetzt am letzten Stück für den neuen Hochwasserschutz an der Wappenhenschanlage gebaut. Am rechten Ufer der Freiberger Mulde wird eine über 530 Meter lange Schutzwand errichtet. Übernächstes Jahr soll in dem Park alles stehen. Die rund 4,5 Millionen Euro dafür kommen aus einem EU-Fonds.
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0: Bis zu 23 Grad hast du aktuell im Freistaat. Bisschen kühler ist es in Görlitz. Da sind es 20 Grad. In Zwickau sind es 21 Grad. Das heißt, du hast ein bisschen Sonne heute. Viele Wolken ansonsten. Ab und zu ein bisschen Regen. Das Ganze immer wieder im Mix. Morgen wird es aber ein bisschen besser. Ordentlich besser sogar. Da hast du nämlich viel Sonne, wenig Wolken. Und die Temperaturen steigen wieder auf bis zu 27 Grad.
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0: Um kurz nach 4. Achtung, die A13 Dresden Richtung Berlin zwischen Bronke und Karlau. Sind Personen gerade auf der Straße unterwegs? Bleibt da bitte besonders vorsichtig. Ich sag's nochmal: A13 Dresden Richtung Berlin zwischen Bronke und Karlau. In beiden Richtungen sind da Personen gerade auf der Straße. Bitte vorsichtig bleiben. Die A38 Leipzig Richtung Halle zwischen Leipzig Südost und Leipzig Süd. Da liegen noch Autoteile auf der Straße. Bleibt da bitte auch vorsichtig. Und die A72 Zwickau Richtung Leipzig ist gesperrt auf Höhe des Kreuz Chemnitz. Da laufen nämlich Sanierungsarbeiten. Sperrung ist noch bis Mittwoch, höchstwahrscheinlich.
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0: Hast du einen? Auf der B6 Wurzen Richtung Meißen auf Höhe der Ernst-Schneller-Straße wird geblitzt statt auswärts. Hast du noch was gesehen? Ein Stau oder ein Blitzer? Her damit, melde dich unter der 0800 50 5x die 9. WhatsApp schicken geht auch schneller. Nummer dazu findest du auf energy.de/Sachsen. Dein nächstes Energy Sachsen Verkehrsupdate. Das kommt dann sofort wieder, wenn's kracht. Machen wir so.
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0: Happy Nachmittag dir, wa? Ist der Feierabend denn schon da bei dir? Das ist ja super. Musst du noch ein bisschen schaffen. Das kriegst du auch noch hin. Auf jeden Fall schnappst du dir heute nach 17 Uhr wieder ein paar Tickets. Wir schicken dich im Energy Sachsen Hitsommer auf geile Events, Konzerte und so weiter und so fort. Und ich sag dir gleich nach ein paar Hits, welche Tickets du heute bekommst. Ist auf jeden Fall eine ganz wilde Nummer. Und zum Feierabend nach 17 Uhr kriegst du sie dann. Und jetzt erstmal smooth weiter reinstarten in den späten Nachmittag mit Sarah Larsson und Lush Live.
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0: Genau, das ist Energy Sachsen, die meisten Hits, die meisten Musik kriegst du hier. Und im Energy Sachsen Hitsommer safest du dir Tickets für nice Konzerte, Events und Open Airs im Freistaat und auch darüber hinaus um die Ecke. Bei unseren Nachbarn in Niedersachsen, da läuft nämlich bis Mitte August der Autostadtsommer in Wolfsburg und da sind dann auch Konzerte geplant über mehrere Wochen hinweg mit Glocklock, mit Leonie, mit Callum Scott, der taucht da auch auf. Die Konzerte sind aber nur die Kirsche auf der Sahnetorte. Den ganzen Tag vorher kannst du nämlich auch noch auf Pool Summer Island verbringen. Was das jetzt genau bedeutet, sagt dir Edith von der Autostadt.
1: Die schwimmende Insel im Hafenbecken mit Sandstrand, Tretbooten und echtem Urlaubsgefühl. Und das Schöne ist, man kann den ganzen Tag entspannt bei uns verbringen und ihn dann am Abend unter freiem Himmel bei einem Konzert ausklingen lassen.
0: Also fährst du einfach ein bisschen eher los, machst dir einen schönen Tag und abends dann noch ein bisschen abzappeln. Und im Energy Sachsen Hitsommer kriegst du Tickets dafür for free. Ich hau dir nachher Tickets für nächsten Freitag raus. Da siehst du nämlich Robin Schulz auf Pool Summer Island.

Von uns kriegst du die Tickets, dann fährst du nach Wolfsburg und siehst Robin Schulz nach 17 Uhr. Gebe ich dir dann nochmal genauer Bescheid. Und Tickets für Klock-Klock kriegst du diese Woche auch noch bei uns. Und zu Leonie schicken war dich auch nochmal dahin. Kommst du schön auf die Gästeliste für Energy Sachsen Hitsommer. Einen schönen Montag dir jetzt noch mit Leak It. Das ist der neueste Hit von Flo. Hier bei Energy Sachsen, die meisten Hits, die meiste Musik.

0: Metal, Heavy Metaler, hier bei Energy Sachsen. Hit Music Only kriegst du hier auf Montag Nachmittag, damit du gut reinkommst in deinen Feierabend. Noch ein paar Hits habe ich noch für dich. War Taylor Swift kriegst du gleich mit ihrem neuesten Hit I Knew It, I Knew You. Und davor hörst du noch Papa Ute im Afro Soul Remix von Mikey's Mind. Bleib dran.
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6: In Sachsen bis zu 23 Grad sind hier angesagt. Chemnitz hat 21 Grad, Zwickau 22 Grad. Das heißt, bisschen Sonne hier und da. Ansonsten viele Wolken hier und da. Trippelt's mal noch ein bisschen nass von oben runter. Aber spätestens am Abend in der Nacht hat sich das dann erledigt. Da verziehen sich die Wolken nämlich. Und morgen kommt dann die Sonne wieder ordentlich raus. Ein paar Wolken sind mit am Start. Aber es bleibt größtenteils trocken bei bis zu 27 Grad wieder.
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6: Um 16.32 Uhr, Achtung, die A13 Dresden Richtung Berlin zwischen Bronke und Karlau. Da sind immer noch Menschen auf der Straße, da bitte vorsichtig bleiben. Genauso auf der A4 Chemnitz Richtung Dresden zwischen dem Dreieck Nossen und Wilsdruff. Da liegt eine Plane auf der Straße. Die A72 Zwickau Richtung Leipzig ist auf der Höhe des Kreuz Chemnitz wegen Sanierungsarbeiten gesperrt. Und das Ganze noch bis Mittwoch in Chemnitz. Die Zschopauer Straße auf Höhe der Ritterstraße, Achtung, da ist die Ampel ausgefallen. Da kann es jetzt ab sofort immer noch mal kurz ein bisschen länger dauern. Und dann haben wir noch die zwei Bad Boys hier.
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6: Die stehen einmal in Leipzig, kommt neu dazu. Auf der Lausener Straße wird geblitzt statt auswärts. Und Achtung, da sind 30 erlaubt. Nathalie hat uns den rübergeschickt. Nathalie, danke fürs Petzen. Und Ricardo hat auch noch reingeschickt. Geblitzt wird auf der B6 Wurzen Richtung Meißen auf Höhe der Ernst-Schneller-Straße statt auswärts. Das ist es. Hast du noch was gesehen? Ein Stau oder ein Blitzer? Petz das Ganze. Meld dich unter der 0800 50 5x9. WhatsApp kannst du auch rüberschicken. Nummer findest du auf energy.de/Sachsen. Dein nächstes Energy Sachsen Verkehrsupdate. Das kommt dann sofort wieder, wenn's kracht.
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0: Schönen Montagnachmittag, die Energy Sachsen sind die meisten und Hits, die meiste Musik kriegst du hier, damit du gut weiter durch deinen Tag kommst. Und Vicky hat auch noch mal ein paar Star-News dabei heute. Hi.
1: Na klaro. Der Energy Sachsen Star-Checker. Es gibt nämlich neue Mucke von Jennie, kennst du von der berühmten K-Pop-Gruppe Blackpink. Und die geht auch solo richtig ab, ihre neue Single Less Than A Lover. Und das Musikvideo kommt bei den Fans mal richtig gut an und wurde bei den Billboard-Charts direkt mal als beliebteste neue Musik der Woche gewotet.
0: Ich finde ihn auch richtig klasse, den Hit. Ich habe ihn heute auch im Hitstream drin gehabt. Super, Jennie, top Musik, super, ja. Toll.
1: Der geht ab. Und auch Miley Cyrus bringt eventuell ein neues Album raus. Noch wird nur spekuliert, aber maybe kommt da in den nächsten Wochen noch eine offizielle Release-Ankündigung.
0: Würde ich feiern, persönlich. Ich bräuchte mal wieder was Neues von ihr. Würde mir gefallen.
1: Safe. Good News gibt's auch für Ariana Grande. Die wurde zum ersten Mal für einen Emmy nominiert. Das ist einfach der krasseste Fernsehpreis der Vereinigten Staaten. Die Television Academy hat sogar extra nochmal die Emmy-Kategorien überarbeitet, um Ariana Grande und ihre Co-Darstellerin Cynthia Erivo zu nominieren für den Film Wicked One Wonderful Night.
0: Finde ich fair. Den Film haben viele gesehen und hatten, glaube ich, danach auch immer noch ein Ohrwurm von den ganzen Tracks, die da drin sind.
1: Ich muss ihn mir da angucken.
0: Du, hast du noch was vor? 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

Huntrix, Banerjee Sachsen. Die meisten und Hits, die meiste Musik kriegst du hier. Geht weiter jetzt mit Taylor Swift und ihrem neuesten Hit I Knew It, I Knew You. Den hat sie ja zum neuen Toy Story 5 Film gedroppt und der läuft jetzt seit letzter Woche endlich auch in Deutschland und ist aktuell der erfolgreichste Kinofilm des Jahres bis jetzt. Hat weltweit die Milliardengrenze geknackt. Mal gucken, ob Odyssey da noch rankommt. Soundtrack zum Film kriegst du jetzt hier. Taylor Swift mit dem neuesten Hit I Knew It, I Knew You bei Banerjee Sachsen. Die meisten und Hits.

0: Taylor Swift bei Energy Sachsen auf Montag Feierabend. Shepard gleich nochmal ordentlich in der Playlist. Hier mit dem neuesten von Martin Garrix und Ed Sheeran. Repeated hörst du gleich bei Energy Sachsen. Hit Music Only. Samba kriegst du davor auch noch mit Homewrecker. Und Tickets für Robin Schulz hau ich auch gleich noch raus. Deswegen bleib dran.
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0: Starte spielerisch in den Montag und geh in den Club Countdown in Dresden. Ab 19 Uhr triffst du dich hier mit deinen Friends oder lernst neue Leute einfach kennen und testest die Spiele der Bar mal ordentlich durch. Du kannst auch gerne dein Lieblingsspiel einfach von zu Hause mitbringen und dir damit einen ganz entspannten Abend vor Ort machen. Egal wie, viel Erfolg beim Zocken und ganz viel Spaß auf jeden Fall.
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0: Gleich 17 Uhr.
9: Ich bin Lisa, hallo. Sachsens Kassenärzte fordern eine grundlegende Strukturreform im Gesundheitsbereich. Damit sollen Arztpraxen vor weiteren Belastungen geschützt werden. Hintergrund: Durch die umstrittene Krankenkassenreform wird es ab kommendem Jahr weniger Geld für Arztpraxen geben. Die Kassenärztliche Vereinigung Sachsen befürchtet, dass sich die Gesundheitsversorgung im Freistaat deutlich verschlechtern wird. Wie soll der Staat mit islamistischen Gefährdern umgehen? Die Frage wird nach dem Anschlag auf den CSD in Berlin immer lauter gestellt. Der mutmaßliche Täter war trotz einer Verurteilung wegen Terrorvorbereitung auf freiem Fuß. Der 21-Jährige wurde nach Jugendstrafrecht verurteilt und kam deswegen mit Bewährung davon. Für Venedig hat sich die Eintrittsgebühr in diesem Jahr wieder gelohnt. So wurden über 5 Millionen Euro eingenommen, so viel wie noch nie. Venedig nimmt zwischen April und Juli unter anderem an Wochenenden Eintritt von Tagestouristen. Die Lagunenstadt will damit den Massentourismus in den Griff bekommen. Und jetzt die News aus deiner Ecke mit Uwe.
1: Für Dresden und die Lausitz.
10: Die Bergwacht Sachsen blickt auf ein turbulentes erstes Halbjahr zurück. Rund 400 Einsätze hatten die Retter, das war ein Viertel mehr als im Vorjahreszeitraum. Mehr von Isabel Spärlich.
11: Hauptursache für das Plus war die intensive Wintersaison im Erzgebirge, heißt es in einer Bilanz der Bergwacht. Mehr als die Hälfte aller Einsätze galt Skiunfällen. In der Sächsischen Schweiz rückten die Retter zumeist wegen Wander- und Kletterunfällen aus, hier über 80 Mal. Zweimal konnte die Bergwacht Personen nur noch tot bergen, einmal im Erzgebirge und einmal in der Sächsischen Schweiz.
10: In Meißen ist ein Betrunkener mit seinem Auto in eine Hauswand gekracht. Laut Polizei wurden der 28-Jährige und sein Beifahrer dabei verletzt. Ein Alkoholtest ergab beim Fahrer 2,8 Promille und Drogen hatte er auch im Blut. Jetzt ist der Führerschein erstmal weg und ein Verfahren läuft gegen ihn. Dresden nutzt die Sommerferien für die Verbesserung der Schulwege. Vor allem vor Grundschulen wird an den Straßen gebaut. Über 120.000 Euro fließen etwa in Zebrastreifen und Elternhaltestellen. Baustellen gibt es unter anderem in Striesen und Pieschen. Es soll nur leichte Verkehrseinschränkungen geben.
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0: Bei den Leipzig und Dresden sind es 23 Grad aktuell, in Chemnitz 21 Grad. Bisschen Sonne kommt hier nochmal raus zum späten Feierabend. Ansonsten gibt es viele Wolken, ab und zu hier und da nochmal Regen. In der Nacht ziehen die Regenwolken dann aber ab und morgen hast du viel Sonne, wenig Wolken bei bis zu 27 Grad. Es wird langsam wieder wärmer.
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0: Um kurz nach 5 die A4 Dresden Richtung Chemnitz zwischen Wilsdruff und den Dreieck Nossen. Achtung, da liegt eine Metallstange auf der Straße. Bleibt da bitte vorsichtig. Die A72 Zwickau Richtung Leipzig ist gesperrt auf der Höhe des Kreuz Chemnitz wegen Sanierungsarbeiten. Das Ganze geht noch bis Mittwoch. In Chemnitz liegen auf der Max-Saupe-Straße Kanthölzer auf der Straße und auf der Zschopauer-Straße auf Höhe der Ritterstraße ist die Ampel ausgefallen. In Dresden kommt es auf der Löbtauer-Straße zwischen der Fröbelstraße und der Schweriner Straße. Da kommst du schwerer durch aktuell, da ist nämlich die Feuerwehr gerade im Einsatz.
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0: Stehen in Leipzig auf der Lausener Straße stadtauswärts, da sind 30 erlaubt. Und auf der B6 Wurzen Richtung Meißen wird geblitzt auf Höhe der Ernst-Schneller-Straße stadtauswärts. Das ist es. Hast du noch was gesehen? Ein Stau oder ein Blitzer? Meld dich unter der 0800 50 5 mal die 9. Nur WhatsApp kannst du auch schicken. Nummer dazu findest du auf energy.de/Sachsen. Dein nächstes Energy Sachsen Verkehrsupdate kommt dann sofort wieder, wenn's kracht.
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0: Ach schön, es ist doch geschafft jetzt langsam mal. Der Montagfeierabend den Leuten war jetzt ein. Und du chillst heute Abend nochmal und morgen kommt dann auch die Sonne wieder raus. Und nächste Woche schicken wir dich auch noch zu Robin Schulz. Der performt nämlich in Wolfsburg beim Sommerfestival. Tickets selbst du dir gleich nach ein paar Hits. Sag ich dir Bescheid und dann kurz einfach durch. Hier schon mal die Nummer 0351 28 98 9000. Und ich sag dir gleich, wenn du loslegen kannst. Und dann wird abgefeiert zu Robin Schulz. Das wird richtig super. Ansonsten happy Feierabend dir jetzt erstmal mit Samba, Homewrecker.

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0: The Weeknd bei Energy Sachsen. Die meisten und jetzt die meiste Musik kriegst du hier. Schönen Montag, Feierabend hier. Und jetzt gibt's nochmal Tickets.
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0: Jawohl, Hitsommer heißt hier bei uns. Wir schicken dich auf nice Konzerte, Open Airs, Veranstaltungen, dies, das und jenes im Freistaat darüber hinaus. 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Und Vormittag, Nachmittag gibt's da nochmal richtig Action. Und der wird dir da richtig einheizen, der Robin Schulz.

0: Da kannst du nämlich schön den ganzen Tag verbringen und abends nochmal richtig absteppen. 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Na klar.
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0: Zacki, zacki, anrufen jetzt und mittendrin nochmal hier den neuen Hit genießen von Martin Garrix und Ed Sheeran. Repeated kriegst du hier bei Energy Sachsen. Die meisten und jetzt die meiste Musik. Happy Monday.

0: Olivia Dean bei Energy Sachsen zum Feierabend noch was ganz Entspanntes. Noch mehr Hitmusik auch nicht, kriegst du jetzt gleich aber rein. Magnetic ist der neueste Hit von Bowser, schöner Summer Smasher, den hau ich dir gleich rein. Und davor hörst du auch noch BTS, K-Pop vom Allerfeinsten mit ihrem Smasher Swim. Bleib dran.
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0: Bis zu 23 Grad hast du aktuell noch im Freistaat. Bisschen Sonne hier und da, ansonsten viele Wolken bis zum Abend. Ab und zu kann es nochmal regnen, aber morgen, da kommt ganz oft wieder die Sonne raus. Ein paar Wolken gibt es dann so noch dazu, aber die jucken nicht weiter, dass wir größtenteils trocken bleiben. Bei bis zu 27 Grad am Dienstag, also morgen.
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0: Um 17.31 Uhr die A4 Dresden Richtung Chemnitz zwischen Wilsdruff und den Drei Knossen. Achtung, da liegt eine Metallstange auf der Straße. Die A72 Zwickau Richtung Leipzig ist auf der Höhe des Kreuz Chemnitz noch bis Mittwoch gesperrt. Da laufen nämlich Sanierungsarbeiten. Chemnitz, die Zschopauer Straße auf Höhe der Ritterstraße, da ist die Ampel immer noch ausgefallen, da wirst du noch drumherum geleitet. Und auf der Max-Saupe-Straße in Chemnitz, da liegen Kanthölzer auf der Straße, auch da bitte ein bisschen vorsichtig bleiben. In Dresden, da ist auf der Löbtauer Straße zwischen der Fröbelstraße und der Schweriner Straße gerade die Straße ein bisschen gesperrt, da kommst du schwer durch, da ist nämlich die Feuerwehr im Einsatz.
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0: Habe ich auch noch 2 für dich. In Leipzig wird geblitzt, auf der Lausener Straße stadtauswärts, da sind 30 erlaubt. Und auf der B6 Wurzen Richtung Meißen, auf Höhe der Ernst-Schneller Straße, steht auch noch ein Blitzer stadtauswärts. Danke an Ricardo fürs Rüberschicken. Hast du noch was gesehen? Ein Stau oder ein Blitzer? Na dann melde dich unter der 0800 50 5x die 9. Kannst auch einfach eine WhatsApp rüberschicken. Die Nummer dazu findest du auf energy.de/sachsen. Dein nächstes Energy Sachsen Verkehrsupdate kommt dann sofort wieder. Wenn's kracht, bis dahin, komm gut durch.
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2: Und heute schickt ganz Sachsen in den Feierabend die Leonie aus Dresden. Hi Leonie.
3: Hallo.
2: So, erzähl mal, Montag, was geht bei dir heute noch?
3: Eigentlich müssen wir nach Hause fahren, was Leckeres kochen und dann, ja, das Wetter ist ja heute nicht so berauschend, deswegen wird heute der Tag mal drinnen verbracht.
2: Oh, das verstehe ich. Weißt du schon, was du kochen willst?
3: Nee, auch noch nicht. Das überlege ich mir, wenn ich gleich im Rewe bin.
2: Okay, also machst du auch immer so spontan einkaufen und dann gucken, was einem so anspricht?
3: Genau, richtig.
2: Okay, na dann wünsche ich dir, dass du noch was Schönes findest, was Leckeres vor allem. Und einen schönen Feierabend wünsche ich dir. Und ganz Sachsen schickst du jetzt auch noch mal rein. Go!
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0: Oh nein.
1: Mark Smith bei Energy Sachsen. Schönen Feierabend dir mit Hit Music Only. Und jetzt geht hier irgendjemand zu Robin Schulz.
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1: Es ist Energy Sachsen Hitsommerzeit. Wir schicken dich auf nice Konzerte, Events und Open Airs. Und nächste Woche geht's für dich ins Nachbarbundesland nach Niedersachsen, in die Autostadt Wolfsburg. Da ist nämlich schon seit Wochen richtiges Sommerfestival. Bis Mitte August geht das noch. Und abends gibt's da immer nice Konzerte. Am Freitag, nächsten Freitag, Robin Schulz ist am Start. Und da hat auch Bock drauf. Die Steffi aus Mildenau. Hi Steffi.
3: Hallo.
1: Na, wie geht's dir? Wie war dein Tag heute?
3: Mir geht's sehr gut. Mein Tag war, naja, ein bisschen durchwachsen, ne? So wie das Wetter heute war. Mit ein bisschen Regen, ein bisschen Sonnenschein.
1: Na gut, aber bist du im Feierabend jetzt?
3: Ja, ich war gerade einkaufen und jetzt bin ich gerade wieder zu Hause mit dem Auto. Also das Auto steht noch da und ich sitze gerade noch im Auto.
1: Weil du Tickets haben willst für Robin Schulz.
3: Oh ja, das habe ich gerade gehört und ich dachte, jetzt probiere ich es einfach mal. Und ja, also ich finde viele Lieder von ihm echt cool und ich höre seine Musik auch echt gerne.
1: Na, Steffi, damit hast du alle Voraussetzungen erfüllt. Du gewinnst die Tickets, du gehst zu Robin Schulz. Glückwunsch.
3: Super, vielen lieben Dank. Da freue ich mich unglaublich. Das heitert meinen Tag gerade ganz sehr auf.
1: Na schön, wieder jemanden glücklich gemacht. Tickets sind wieder rausgegangen, aber wir haben noch ganz viele Tickets für dich übrig. Morgen früh geht's weiter. Vicky haut dir Tickets für Montez raus morgen und ich habe auch am Nachmittag wieder welche für dich am Start. Also du kriegst auch noch welche, keine Sorge.
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1: 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Dann knall ich dir jetzt noch einen schönen Sommerhit rein. The Bowser sind hier am Start mit ihrem neuesten Hit Magnetic hier bei Energy Sachsen. Hit Music

0: Dua Lipa, war sie nochmal kurz da, um dir einen schönen Feierabend zu wünschen mit Houdini hier bei Energy Sachsen. Noch mehr Hit Music Only kriegst du gleich von Joe und dann vor allem auch die brandneuen Hits mit dabei. Der neueste Hit von Katy Perry, Watch It Burn, den kriegst du und davor hörst du noch Holly Humberstone mit To Love Somebody. Bleib dran!
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0: Mach dir einen gemütlichen Wochenstart und verbring deinen Montagabend beim Barabend im Kursiv in Dresden. Gönn dir hier ein leckeres Getränk zum kleinen Preis und genieß die späten Abendstündchen in ganz entspannter Atmo hier bei netter Gesellschaft. Das Kursiv hat ab 19 Uhr für dich geöffnet. Viel Spaß dir. Noch mehr Tipps zum Weggehen findest du auf energy.de/sachsen.
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0: Um kurz vor 6.
10: Ich bin Lisa, hallo. Sachsens Kassenärzte fordern eine grundlegende Strukturreform im Gesundheitsbereich. Damit sollen Arztpraxen vor weiteren Belastungen geschützt werden. Hintergrund: Durch die umstrittene Krankenkassenreform wird es ab kommendem Jahr weniger Geld für Arztpraxen geben. Die Kassenärztliche Vereinigung Sachsen befürchtet, dass sich die Gesundheitsversorgung im Freistaat deutlich verschlechtern wird. KVS-Vorsitzender Stefan Windau sagte uns:
11: Verlierer sind tatsächlich die Patienten, weil die Folgen des Spargesetzes dazu führen werden, dass in-house fachärztlicher und psychotherapeutischer Versorgungsebene die Versorgung schlechter werden wird. Es wird weniger Termine geben.
10: Auch Sachsen trauert um die Opfer des Anschlags beim Berliner CSD. An allen Dienstgebäuden des Freistaats wehen die Flaggen heute auf Halbmast, wie die Staatskanzlei mitgeteilt hat. Zudem gibt es am Abend Mahnwachen in Dresden, Leipzig und Chemnitz, organisiert vom CSD und weiteren Gruppen. Bei den Waldbränden im Südwesten Frankreichs bekommen die Einsatzkräfte Unterstützung aus Deutschland. Das Verteidigungsministerium hat zwei Bundeswehrhubschrauber mit Löschmaterial losgeschickt. Hunderttausende Menschen mussten rund um Bordeaux in Sicherheit gebracht werden. Auch in Spanien wüten heftige Brände. Und jetzt die News aus deiner Ecke mit Uwe.
1: Für Dresden und die Lausitz.
12: Turbulentes erstes Halbjahr für die Bergwacht Sachsen. Die Retter hatten rund 400 Einsätze. Das war ein Viertel mehr als im Vorjahreszeitraum. Mehr als die Hälfte aller Einsätze galt Skiunfällen. In der Sächsischen Schweiz rückten die Retter zumeist wegen Wander- und Kletterunfällen aus, über 80 Mal. In Sachsen sind zuletzt weniger Kinder adoptiert worden. Nach den aktuellen Zahlen des Statistischen Landesamtes waren es letztes Jahr rund 230, im Jahr davor waren es noch 30 mehr. Isabel Spärlich mit den Einzelheiten.
13: Knapp ein Drittel davon wurden von ihrem Stiefvater oder ihrer Stiefmutter adoptiert. An ihrer Lebenssituation hat sich also nicht viel verändert. Das andere reichliche Drittel kam zu neuen Eltern. Wie Vermittlungsstellen angegeben haben, gab es insgesamt 190 Bewerbungen, deutlich mehr als vorgemerkte Kinder.
12: In Göbeln wird jetzt am letzten Stück für den neuen Hochwasserschutz an der Wappenhenschanlage gebaut. Am rechten Ufer der Freiberger Mulde wird eine über 530 Meter lange Schutzwand errichtet. Übernächstes Jahr soll in dem Park alles stehen. Die rund 4,5 Millionen Euro dafür kommen aus einem EU-Fonds.
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0: Leipzig, Spitzenreiter aktuell 23 Grad, sind da noch. Ansonsten Dresden und Chemnitz, da sind es bei dir 21 Grad. Es könnte heute noch mal regnen ab und zu, klitzekleines bisschen Sonne, guckt hier und da noch mal raus. Ansonsten gibt es viele Wolken, aber morgen wird es besser. Viel Sonne, wenig Wolken am Dienstag, kaum Regen bei maximal 27 Grad. Es geht wettertechnisch bergauf.
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0: Um kurz nach 6, die A72, Zwickau Richtung Leipzig auf der Höhe des Kreuz Chemnitz, ist die Straße immer noch gesperrt. Da laufen Sanierungsarbeiten und gesperrt ist das Ganze noch bis Mittwoch. In Dresden auf der Löbtauer Straße zwischen der Fröbelstraße und der Schweriner Straße ist die Feuerwehr im Einsatz. Da kommst du aktuell noch schlechter durch aktuell.
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0: Habe ich gerade zweimal aktuell gesagt. Na, jetzt war es nochmal ein drittes Mal. Blitzer. Hast du einen in Leipzig auf der Lausener Straße stadtauswärts? 30 sind da erlaubt. Danke an Nathalie fürs Rüberschicken. Und im Kreis Leipzig, oh nee, das juckt nicht weiter. Gut, dann war's das. Hast du noch was gesehen? Ein Stau oder ein Blitzer? Dann melde dich unter der 0800 50 5 mal die 9. Kannst auch eine WhatsApp ganz easy rüberschicken. Nummer findest du auf energy.de/Sachsen. Dein nächstes Energy Sachsen Verkehrsupdate kommt dann sofort wieder. Wenn's kracht.
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9: Let's go, der Feierabend, der wird jetzt hier gekickoffed mit mir, der Joe, und natürlich, wie es sich gehört, mit Energy Sachsen brandneu. Wir haben es kurz nach 6 und das bedeutet, es ist Zeit für die brandneueste Playlist. Ganz viele Songs, die du vielleicht noch gar nicht so kennst, weil die so ein bisschen nischiger sind. Das kann ich dir sagen, es werden Banger. Wir schauen mal rein, was am Start ist.
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0: gibt's die meisten neuen Hits bei Energy Sachsen und jetzt hat die Vicky was Neues mit dabei.
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2: Jetzt gibt's einen Hitsommer-Banger von Joel Corey, den Londoner DJ und Musikproduzenten. Kennst du schon aus unserer Playlist? Der hat schon mit Größen wie David Guetta oder auch Ray zusammengearbeitet. Jetzt ist er selbst mit einem neuen Hit am Start, Whisper. Ey, und da hat er mal wieder richtig gekocht. Ist so ein Mix aus einem klassischen Sommerhaus-Sound und dem schönsten Gefühl der Welt. Es geht nämlich ums Verliebtsein. Ein bisschen verliebe ich mich ja auch gerade in den neuen Hit Whisper von Joel Corey.

Und am Wochenende hast du ganz dolle fleißig gewotet auf energy.de/Sachsen für deine Top 7 um 7 deine Daily Mini Charts hier bei Energy Sachsen brandneu. Bald geht's los um Punkt 7 und dann schauen wir mal, was du so gedreht und gewendet hast übers Wochenende. Bevor wir das aber machen, geht's jetzt hier erstmal weiter mit den brandneuesten Hits hier bei Energy Sachsen.

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8: Viele Wolken gibt es heute Abend. Zwischendurch lockert es aber mal auf und meistens bleibt es trocken. Nur vereinzelt zieht noch ein Schauer durch. In der Nacht sinken die Temperaturen auf 14 bis 9 Grad. Morgen wird es meist sonnig mit wenig Wolken, trocken dazu und maximal bis zu 27 Grad.
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8: Im Kreis Leipzig, Achtung! Die Straße zwischen Güldengossa und dem Abzweig nach Ölschau ist nach einem Unfall gesperrt. Die A72 Zwickau Richtung Leipzig ist in Höhe des Kreuz Chemnitz wegen Sanierungsarbeiten bis Mittwoch gesperrt. Und in Dresden gibt es auf der Löbtauer Straße zwischen der Fröbelstraße und der Schweriner Straße wegen eines Feuerwehreinsatzes Verkehrsbehinderungen. Geblitzt wird in Leipzig auf der Lausener Straße stadtauswärts. Melde auch du uns Staus und Blitzer unter 0800 50 5 mal die 9.
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wünsche ich dir bei Energy Sachsen brandneu. Und jetzt gibt's ganz, ganz große Gefühle, riesengroße Hooks. Die liefern dir One Republic mal wieder mit ihrer brandneuen Nummer Need Your Love. Und bei den Jungs ist es ja eh immer alles relativ viel Herzschmerz. Trotzdem immer schön und immer auch Ohrwürmer. Das muss man denen ja echt lassen. Need Your Love jetzt in einer Playlist bei Energy Sachsen brandneu.

0: ganz langsam Richtung Wochenende geht's hier bei Energy Sachsen brandneu. Und da finde ich, kannst du nochmal schön ein Ausgeben auf Arbeit. Eine Mittagspause auf Energy Sachsen Nacken zusammen mit Freddy Fresh, die Energy Sachsen Pizza Head Pause bei meiner Kollegin Vicky at Work. Und die erklärt dir mal ganz kurz, wie es funktioniert.
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0: Easy peasy also, musst du echt nicht viel für machen. Energy Sachsen, ich wünsche dir einen schönen Feierabend mit den brandneuesten Hits in der Playlist. Da kommt auch schon der nächste direkt reingeflogen.

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8: Im Hitsommer probierst du mal was Neues, deshalb gehst du heute ins Blue Note in Dresden. Für freien Eintritt bekommst du hier Live-Jazz-Musik, lass dich von den Instrumenten mitreißen, gönn dir was Leckeres dazu und genieß den Abend zusammen mit anderen Musikliebenden. Die Show geht ab 20 Uhr los, hau rein, ne? Weitere Geheimtipps findest du auf energy.de/sachsen.
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9: Ich bin Lisa, hallo. Auch in Sachsen soll es für Arztpraxen im kommenden Jahr deutlich weniger Budget geben. So sieht es die umstrittene Krankenkassenreform vor, die der Bund vor der Sommerpause beschlossen hat. Die Kassenärztliche Vereinigung Sachsen fordert deshalb weitere Schritte, um die Arztpraxen zu unterstützen. Sie befürchtet sonst eine deutlich schlechtere medizinische Versorgung im Freistaat. KVS-Vorsitzender Stefan Windau sagt uns.
10: Und ich würde mir wünschen und ich würde es fordern, dass bei Strukturreformen der Staat in Angriff nimmt, auch tatsächlich die Kompetenz derer, die von der Sache in Praxi was verstehen, einbezogen wird. Die Fachkompetenz derer, die die Versorgung an der Basis machen, nicht zu würdigen, das ist wenigstens fahrlässig.
9: Als Reaktion auf den tödlichen Anschlag auf den CSD in Berlin hat Bundesinnenminister Dobrindt jetzt in der Bild ein Sicherheitspaket angekündigt. Demnach soll das Jugendstrafrecht verschärft werden. Außerdem will Dobrindt stärker auf Fußfesseln und die umstrittene Präventivhaft setzen. Die Dresdner Feuerwehr ist aktuell in der Friedrichstraße im Einsatz. An der Löbtauer Straße brennt ein Dachstuhl der Fröbelhöfe, die gerade neu gebaut werden. Direkt gegenüber befindet sich eine Tankstelle. Die Feuerwehr warnt vor Verkehrseinschränkungen und ruft dazu auf, den Bereich zu meiden. Und jetzt die News aus deiner Ecke mit Uwe.
0: Für Dresden und die Lausitz.
11: Die Bergwacht Sachsen blickt auf ein turbulentes erstes Halbjahr zurück. Rund 400 Einsätze hatten die Retter. Das war ein Viertel mehr als im Vorjahreszeitraum. Mehr von Isabel Spärlich.
12: Hauptursache für das Plus war die intensive Wintersaison im Erzgebirge, heißt es in einer Bilanz der Bergwacht. Mehr als die Hälfte aller Einsätze galt Skiunfällen. In der Sächsischen Schweiz rückten die Retter zumeist wegen Wander- und Kletterunfällen aus, hier über 80 Mal. Zweimal konnte die Bergwacht Personen nur noch tot bergen, einmal im Erzgebirge und einmal in der Sächsischen Schweiz.
11: In Meißen ist ein Betrunkener mit seinem Auto in eine Hauswand gekracht. Laut Polizei wurden der 28-Jährige und sein Beifahrer dabei verletzt. Ein Alkoholtest ergab beim Fahrer 2,8 Promille und Drogen hatte er auch im Blut. Jetzt ist der Führerschein erstmal weg und ein Verfahren läuft gegen ihn. Dresden nutzt die Sommerferien für die Verbesserung der Schulwege. Vor allem vor Grundschulen wird an den Straßen gebaut. Über 120.000 Euro fließen etwa in Zebrastreifen und Elternhaltestellen. Baustellen gibt es unter anderem in Striesen und Pieschen. Es soll nur leichte Verkehrseinschränkungen geben.
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13: Mit KI-Support. Viele Wolken gibt es heute Abend. Zwischendurch lockert es aber mal auf und meistens bleibt es trocken. Nur vereinzelt zieht noch ein Schauer durch. In der Nacht sinken die Temperaturen auf 14 bis 9 Grad. Morgen wird's meist sonnig mit wenig Wolken, trocken dazu und maximal bis zu 27 Grad.
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13: Im Kreis Leipzig, Achtung, die Straße zwischen Güldengossa und dem Abzweig nach Ölschau ist nach einem Unfall gesperrt. Auf der A72 Zwickau Richtung Leipzig ist in Höhe des Kreuz Chemnitz wegen Sanierungsarbeiten bis Mittwoch gesperrt. In Dresden ist die Löbtauer Straße zwischen der Fröbelstraße und der Schweriner Straße wegen eines Feuerwehreinsatzes dicht. Und auf der A4 Erfurt Richtung Chemnitz steht zwischen Glauchau Ost und Hohenstein-Ernsttal ein kaputter LKW auf der rechten Spur. Geblitzt wird in Leipzig auf der Lausener Straße stadtauswärts. Melde auch du uns Staus und Blitzer unter 0800 50 5 mal die 9.
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15: Deine Daily Mini Chart-Rakete, die zünden wir jetzt zusammen in deinem Feierabend. Mit Energy Sachsen brandneu, die Top 7 um 7, die starten jetzt. Wie jeden Tag um kurz nach 7. Und wie jeden Tag startest du auch mit Platz 7 ins Ranking rein. Naja, mit welchem Platz auch sonst, ne? Wir gehen rein.
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1: Viele Wolken gibt es heute Abend, zwischendurch lockert es aber mal auf und meistens bleibt es trocken. Nur vereinzelt zieht noch ein Schauer durch. In der Nacht sinken die Temperaturen auf 14 bis 9 Grad. Morgen wird's meist sonnig mit wenig Wolken, trocken dazu und maximal bis zu 27 Grad.
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1: Auf der A13 Schönefelder Kreuz Richtung Dresden, Achtung, zwischen Schwarzheide und Ruhland ist ein Unfall passiert. Im Kreis Leipzig ist die Straße zwischen Güldengossa und dem Abzweig nach Ölschau nach einem Unfall gesperrt. Auf der A4 Erfurt Richtung Chemnitz steht zwischen Glauchau Ost und Hohenstein-Ernsttal ein kaputter LKW auf der rechten Spur. Die A72 Zwickau Richtung Leipzig ist in Höhe des Kreuz Chemnitz wegen Sanierungsarbeiten bis Mittwoch gesperrt. Und in Dresden ist die Löbtauer Straße zwischen der Fröbelstraße und der Schweriner Straße wegen eines Feuerwehreinsatzes gesperrt. Geblitzt wird in Leipzig auf der Lausener Straße stadtauswärts. Melde auch du uns Staus und Blitzer unter 0800 50 5 mal die 9.
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Dieser Typ, der verblüfft mich ja jedes Mal. Topic jetzt bei Energy Sachsen brandneu. Der ist ja wirklich eine Hitmaschine. Und für einen deutschen Künstler wirklich wahnsinnig international unterwegs. Jetzt hat er eine absolute Pop-Latin-Queen gefeatured, nämlich Becky G. Und hat schon wieder einen Hit gemacht. Hit

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Dracula von Tame Impala ist ja sowieso ein Brecher. Den Song habe ich im Original schon hart gefeiert. Der Remix

0: Wenn du ein Girl bist und gerade Energy Sachsen hörst, dann kannst du das wahrscheinlich jetzt sehr relaten. Die Grammy-nominierte Girlband Flo hat nämlich eine Nummer rausgehauen, Leak It, und die beschreibt das Gefühl, was man als Kind oder halt als junges Mädchen hat, wenn man eine Girlband gesehen hat und einfach geflasht war. Man hat sich automatisch irgendwie empowered gefühlt und dachte, man kann die ganze Welt haben. Kannst du ja auch. Kriegst du hin. Ich glaub da an uns Girls. Und die passende Mucke für dieses Empowerment habe ich hier bei Energy Sachsen brandneu. Leak It von Flo.
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5: Ich bin Gisa, hallo. Auch in Sachsen soll es für Arztpraxen im kommenden Jahr deutlich weniger Budget geben. So sieht es die umstrittene Krankenkassenreform vor, die der Bund vor der Sommerpause beschlossen hat. Die Kassenärztliche Vereinigung Sachsen fordert deshalb weitere Schritte, um die Arztpraxen zu unterstützen. Bundesinnenminister Dobrindt will nach dem Anschlag auf den Berliner CSD ans Jugendstrafrecht ran. Gerichte können es bislang auch für Heranwachsende unter 21 Jahren anwenden. Das geschah auch beim mutmaßlichen Täter. Er bekam bei einer Verurteilung wegen Terrorvorbereitung im Mai deshalb nur eine Bewährungsstrafe. Die Personalwechsel im Bund machen auch vor Sachsens CDU-Leuten nicht Halt. Nun trifft es Christiane Schenderlein aus Taucher, Benno Hille.
6: Schenderlein war bisher Staatsministerin für Sport und Ehrenamt, als eine von wenigen ostdeutschen Spitzenpolitikern im Kabinett. Schon seit Tagen wurde darüber gemunkelt, dass sie den Posten verlieren wird. Nun soll Schenderlein als Staatssekretärin zu Carsten Linnemann ins Gesundheitsministerium wechseln. Erfahrung in dem Bereich hat sie bislang wenig. Im Sächsischen Landtag saß sie eine Zeit lang im Sozialausschuss. Sachsens CDU-Generalsekretär Unger zeigt Vertrauen, betont aber, in Sachen Pflege und Krankenkassen haben die Sachsen berechtigte Erwartungen.
5: Und jetzt die News aus deiner Ecke mit Uwe.
4: Für Dresden und die Lausitz.
7: Turbulentes erstes Halbjahr für die Bergwacht Sachsen. Die Retter hatten rund 400 Einsätze, das war ein Viertel mehr als im Vorjahreszeitraum. Mehr als die Hälfte aller Einsätze galt Skiunfällen. In der Sächsischen Schweiz rückten die Retter zumeist wegen Wander- und Kletterunfällen aus, über 80 Mal. In Sachsen sind zuletzt weniger Kinder adoptiert worden. Nach den aktuellen Zahlen des Statistischen Landesamtes waren es letztes Jahr rund 230, im Jahr davor waren es noch 30 mehr. Isabel Spärlich mit den Einzelheiten.
8: Knapp ein Drittel davon wurden von ihrem Stiefvater oder ihrer Stiefmutter adoptiert. An ihrer Lebenssituation hat sich also nicht viel verändert. Das andere reichliche Drittel kam zu neuen Eltern. Wie Vermittlungsstellen angegeben haben, gab es insgesamt 190 Bewerbungen, deutlich mehr als vorgemerkte Kinder.
7: In Göbeln wird jetzt am letzten Stück für den neuen Hochwasserschutz an der Wappenhenschanlage gebaut. Am rechten Ufer der Freiberger Mulde wird eine über 530 Meter lange Schutzwand errichtet. Übernächstes Jahr soll in dem Park alles stehen. Die rund 4,5 Millionen Euro dafür kommen aus einem EU-Fonds.
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9: mit KI-Support. Viele Wolken gibt es heute Abend, zwischendurch lockert es aber mal auf und meistens bleibt es trocken. Nur vereinzelt zieht noch ein Schauer durch. In der Nacht sinken die Temperaturen auf 14 bis 9 Grad. Morgen wird's meist sonnig mit wenig Wolken, trocken dazu und maximal bis zu 27 Grad.
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9: Auf der A72 Zwickau Richtung Leipzig gibt es in Höhe des Kreuz Chemnitz wegen Sanierungsarbeiten bis Mittwoch eine Sperrung. In Dresden ist die Löbtauer Straße zwischen der Fröbelstraße und der Schweriner Straße wegen eines Feuerwehreinsatzes dicht. Und im Kreis Leipzig, Vorsicht, die Straße zwischen Güldengossa und dem Abzweig nach Ölschau ist nach einem Unfall dicht. Geblitzt wird in Leipzig auf der Lausener Straße stadtauswärts. Melde auch du uns Staus und Blitzer unter 0800 50 5 mal die 9.
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10: Hier wird man ganz entspannter gemacht. Ist ja auch Feierabend hier mit Energy Sachsen brandneu. Und natürlich laufen hier für dich gleich die brandneuesten, frischesten Hits, die es so am Release-Himmel gibt. Ich habe sie alle für dich rausgesucht. Geh mal rein, ich bin die Joe. Hello, hello.
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Wenn es draußen warm ist, dann ist das hier der perfekte Song für den Feierabend hier bei Energy Sachsen brandneu. Maroon 5 haben nicht mal ein Jahr nach ihrem letzten Brett nachgelegt und ihr neuer heißt Heroin. Der Track, der ist ein richtiger Banger für die warmen Tage, der läutet die Aperoli Season ein. Bald ist ja hoffentlich jeden Tag Aperoli Season. Heroin jetzt bei Energy Sachsen brandneu. Ein kleiner Reminder.

Einen emotionalen Banger nach dem anderen haut der Mann hier raus bei Energy Sachsen. Sam Tompkins ist wieder drin. Der setzt jetzt sein großes Comeback fort mit einem neuen Hit. Der heißt Body to Body. Sehr eingängig, sehr emotional. Eher auch so an der ruhigeren Front. Also passend zu einem entspannten Feierabend. Gleichzeitig aber auch sehr positiv. Es geht nämlich darum, Selbstzweifel mal Selbstzweifel sein zu lassen und neue Lebensfreude zu schöpfen. Passt, hört sich dein Plan an. Du schöpfst jetzt auch Lebensfreude in deinem Feierabend. Hier bei Energy Sachsen mit Sam Tompkins in der Playlist.

Naked zusammen mit Arden Jones. Looking for Something ganz frisch drin in deiner brandneuen Playlist. Ist so richtig poppig, elektronischer Good Vibe Song, den du einfach nur mit gutem Wetter und Sommersonne, Sonnenschein in Verbindung bringen kannst. Ich sag auch, das ist ein guter Anwärter für deinen Sommerhit dieses Jahr. Hörst du mal rein, entscheidest, ob er Sommerplaylist worthy ist. Jetzt bei Energy Sachsen, Looking for Something.

Wenn du eins über die Jo wissen musst, dann ist es, dass ich der übelste Tyler-Fan bin. Ich liebe so sehr, wenn ich sie in der Energy Sachsen Brandneu-Playlist spielen kann. Und jetzt ist es wieder soweit mit ihrem neuen Track Is It Love. Wieder so ein Mix aus Afrobeat und Pop, dieses Mal aber themenmäßig ein bisschen deeper. Sie fragt sich nämlich, ist es Liebe? Ja, gute Frage. Habe ich so sponti auch erstmal keine Antwort drauf. Was ich aber weiß, dass es ein Banger ist, deshalb packe ich ihn fix rein in deine brandneue Playlist hier bei Energy Sachsen.

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5: Viele Wolken gibt es heute Abend, zwischendurch lockert es aber mal auf und meistens bleibt es trocken. Nur vereinzelt zieht noch ein Schauer durch. In der Nacht sinken die Temperaturen auf 14 bis 9 Grad. Morgen wird's meist sonnig mit wenig Wolken, trocken dazu und maximal bis zu 27 Grad.
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5: Auf der Straße im Kreis Leipzig, Achtung, zwischen Güldengossa und dem Abzweig nach Ölschau gibt es nach einem Unfall eine Sperrung. Auf der A72 Zwickau Richtung Leipzig ist in Höhe des Kreuz Chemnitz wegen einer Sanierung bis Mittwoch gesperrt. Und in Dresden ist die Löbtauer Straße zwischen der Fröbelstraße und der Schweriner Straße wegen eines Feuerwehreinsatzes gesperrt. Geblitzt wird. In Dresden auf der Gartenstraße stadtauswärts, es blitzt auch auf der Quorener Straße Richtung B6, Bautzener Landstraße und außerdem auf der Grundstraße Richtung Elbufer. Melde auch du uns Staus und Blitzer unter 0800 50 5 mal die 9.
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Feierabend hier bei Energy Sachsen brandneu mit ein bisschen Country in der Playlist. Kann ja eigentlich nur von einem kommen, nämlich Shaboozey, der Country OG. Sein neuer passt sogar vom Titel rein, der heißt nämlich Cowgirl und ist ein weiterer Track von seinem Album, was einen wahnsinnig langen Namen hat, heißt nämlich The Outlaw Cherry Lee and Other Western Tales. Naja, Cowgirl lässt sich ein bisschen besser merken. Hörst du mal rein in deinem Energy Sachsen Feierabend. 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

wird deine Energy Sachsen brandneue Playlist immer mehr zur Sommerparty-Playlist. Ich schwöre, ich habe so viele Sommerbanger hier, jede Woche mit neu drin. Und der hier, der ist auch genau gleich vom selben Schlag. Devotion von Joel Corey zusammen mit Sängerin Ra. Ihre Stimme zu der hausigen Mucke, das hört sich an wie Aperol oder wie Lillet oder wie Eistee oder was auch immer dein präferiertes Feierabendgetränk ist. Es macht einfach gute Laune, vor allem im Feierabend. Devotion, Sweetest Emotion, jetzt bei Energy Sachsen.

mal wieder schöner Pop-Rock in deiner Energy Sachsen brandneue Playlist. Richtig mustergültig. Ilja mit Take Me Home vereint alles, was so ein richtig guter Pop-Rock-Song braucht. Eine gute Stimme, ein bisschen Herzschmerz, ein bisschen Vermissen, aber auch einfach eine gute Portion Fenster runter und Autofahren-Vibes. Mehr braucht's auch nicht. Dann hopp, mach's Fenster runter, jetzt Take Me Home von Ilja bei Energy.

die ich jetzt für dich hier in der Energy Sachsen Playlist habe, die ist gar nicht mal so ganz brandneu. Flipside heißt die Nummer, kommt aus dem Hause Unit Us und ist zusammen mit Daddy DJ. Und dabei haben sie den Song Daddy DJ gesampelt. Das ist so ein 2000er Hit, heißt halt genau wie der Act. Richtig fett gute Laune macht die Nummer und die lässt die kälteren Jahreszeiten jetzt wirklich ganz dick weit hinten stehen. Energy Sachsen brandneues an. Deine Nummer 1 Anlaufstelle, wenn es um brandneue Mucke geht. Und da gibt's jetzt Flipside.

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1: Ich bin Gisa, hallo. Weniger Geld für die Mediziner und weniger Termine für Patienten. Das bringt die Krankenkassenreform für die Arztpraxen, warnt die Kassenärztliche Vereinigung Sachsen. Die Folge sei eine Verschlechterung der Versorgung. KVS-Vorsitzender Stefan Windau sagte uns:
2: Wir befürchten, erstens, Nachfolge wird schwieriger werden zu regeln und zweitens im Bestand, dass sich die Kolleginnen und Kollegen überlegen, was können sie mit den verbliebenen Mitteln noch finanzieren, dann wird es zur Folge haben, dass Personal abgebaut werden wird.
1: Als Reaktion auf den tödlichen Anschlag auf den CSD in Berlin hat Bundesinnenminister Dobrindt jetzt in der Bild ein Sicherheitspaket angekündigt. Demnach soll das Jugendstrafrecht verschärft werden. Außerdem will Dobrindt stärker auf Fußfesseln und die umstrittene Präventivhaft setzen. Bei den Waldbränden in Südeuropa können die Feuerwehrleute erste Erfolge verzeichnen. Einige der in Spanien evakuierten Menschen konnten zurück nach Hause. Im Südwesten Frankreichs ist die Lage stabil. Dafür brennt es jetzt auch in Portugal. Seit dem Nachmittag kämpfen im Norden und in der Mitte des Landes hunderte Einsatzkräfte gegen die Flammen. Und jetzt die News aus deiner Ecke mit Uwe.
0: Für Dresden und die Lausitz.
3: Die Bergwacht Sachsen blickt auf ein turbulentes erstes Halbjahr zurück. Rund 400 Einsätze hatten die Retter. Das war ein Viertel mehr als im Vorjahreszeitraum. Mehr von Isabel Sperlich.
4: Hauptursache für das Plus war die intensive Wintersaison im Erzgebirge, heißt es in einer Bilanz der Bergwacht. Mehr als die Hälfte aller Einsätze galt Skiunfällen. In der Sächsischen Schweiz rückten die Retter zumeist wegen Wander- und Kletterunfällen aus, hier über 80 Mal. Zweimal konnte die Bergwacht Personen nur noch tot bergen, einmal im Erzgebirge und einmal in der Sächsischen Schweiz.
3: In Meißen ist ein Betrunkener mit seinem Auto in eine Hauswand gekracht. Laut Polizei wurden der 28-Jährige und sein Beifahrer dabei verletzt. Ein Alkoholtest ergab beim Fahrer 2,8 Promille und Drogen hatte er auch im Blut. Jetzt ist der Führerschein erstmal weg und ein Verfahren läuft gegen ihn. Dresden nutzt die Sommerferien für die Verbesserung der Schulwege. Vor allem vor Grundschulen wird an den Straßen gebaut. Über 120.000 Euro fließen etwa in Zebrastreifen und Elternhaltestellen. Baustellen gibt es unter anderem in Striesen und Pieschen. Es soll nur leichte Verkehrseinschränkungen geben.
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5: mit KI-Support. Viele Wolken gibt es am Abend noch. Ab und zu kommt auch mal ein Schauer runter. Später bleibt es dann trocken. Vereinzelt kann es neblig werden. Die Tiefstwerte liegen bei 14 bis 9 Grad. Morgen bleibt es trocken und ziemlich freundlich mit wenig Wolken, maximal 27 Grad.
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5: Im Kreis Leipzig, Achtung, die Straße ist zwischen Güldengossa und dem Abzweig nach Ölschau nach einem Unfall gesperrt. Die A72 Zwickau Richtung Leipzig ist in Höhe des Kreuz Chemnitz wegen Sanierungsarbeiten bis Mittwoch gesperrt. Und in Dresden ist die Löbtauer Straße zwischen der Fröbelstraße und der Schweriner Straße wegen eines Feuerwehreinsatzes dicht. Geblitzt wird. In Dresden auf der Gartenstraße stadtauswärts. Außerdem ein Blitzer steht auf der Quorener Straße Richtung B6, Bautzener Landstraße und dann noch auf der Grundstraße Richtung Elbufer. Melde auch du uns Staus und Blitzer unter 0800 50 5 mal die 9.
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6: Ja, da hast du richtig gehört. Die Joe, die ist da noch ein gutes Stündchen. Mach mal hier Feierabendparty bei Energy Sachsen brandneu. Mit einer Playlist, die ist voll mit Bangern. Aber nicht nur Banger, nee, die sind druckfrisch, wirklich ganz neu drin. Und wir palabern nicht lang rum. Wir starten direkt rein. Let's go.
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Hier wird aber mal straight in den Feierabend gelinedanced bei Energy Sachsen mit Stella Lefty und ihrem Hit Boston. Sie schreibt über ihre Bezi mit dem Country-Star Vincent Mason und darüber, wie krass angsteinflößend das eigentlich manchmal ist, die Hosen so total emotional runterzulassen. Weil anderen die eigenen Probleme erzählen und irgendwie auch seine verletzliche Seite zu zeigen, das ist nicht immer easy. Richtiges Country-Brett ist das, Boston von Stella Lefty bei Energy Sachsen, brandneu.

von The Voice Kids in deiner Energy Sachsen Playlist. Eske, jetzt ist es schon 22, war schon vor 7 Jahren bei The Voice Kids und ihr neuer Track ist einfach mal mit DJ Ikone Weiß. Bisschen ruhiger als die Weiß-Tracks, die man so kennt, bisschen mehr laid back. Da ist er drin in deiner Playlist. Memories hast du jetzt bei Energy Sachsen.

Happy Feierabend hier bei Energy Sachsen und der Feierabend, der ist wirklich happy. Die gute Ellie Goulding ist nämlich endlich back in deiner Playlist und ihr neuer Song, der hört sich auch an wie Ellie Goulding. Ganz, ganz toll, Black Prada Dress ist der erste Clip.

Junge Lauf, da hat der Mann mal wieder gezaubert. Den Song, den ich jetzt hier in deiner Energy Sachsen brandneue Playlist droppe, den kennst du safe von TikTok. Baby Doll von Dominik Feig, überviral gegangen. Und jetzt hat Eli Oaks mal ein bisschen drin rumgezaubert, hat einen Eli Oaks Remix davon gemacht. Und der fetzt wirklich, das ist eine richtige Powernummer. Perfekt für einen Feierabend. Baby Doll hörst du jetzt bei Energy Sachsen brandneu. Nein.

0: Report. Viele Wolken gibt es am Abend noch. Ab und zu kommt auch mal ein Schauer runter. Später bleibt es dann trocken. Vereinzelt kann es neblig werden. Die Tiefstwerte liegen bei 14 bis 9 Grad. Morgen bleibt es trocken und ziemlich freundlich mit wenig Wolken. Maximal 27 Grad.
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0: Auf der A4 Chemnitz Richtung Dresden. Achtung, zwischen dem Dreieck Nossen und Wilsdruff liegt eine Metallstange auf der Autobahn. Auf der A4 Dresden Richtung Chemnitz, zwischen Dresden-Neustadt und Dresden-Altstadt, liegen außerdem Reifenteile auf der Autobahn. Die A72 Zwickau Richtung Leipzig ist in Höhe des Kreuz Chemnitz wegen Sanierungsarbeiten bis Mittwoch gesperrt. In Dresden ist die Löbtauer Straße zwischen der Fröbelstraße und der Schweriner Straße wegen eines Feuerwehreinsatzes dicht. Und im Kreis Leipzig gibt es zwischen Güldengossa und dem Abzweig nach Ölschau nach einem Unfall eine Sperrung. Geblitzt wird. In Dresden auf der Gartenstraße stadtauswärts. Außerdem steht ein Blitzer auf der Quorener Straße Richtung B6, Bautzener Landstraße und auf der Grundstraße Richtung Elbufer. Melde auch du uns Staus und Blitzer unter 0800 50 5 mal die 9.
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unerwartete Kombi gibt es jetzt hier bei Energy Sachsen brandneu. Die norwegischen Popbrüder Marcus und Martinez zusammen mit der deutschen Pop-Queen Leonie. Das macht, wer hätte es gedacht, einen richtig schönen Pop-Track. Moonlight heißt er und der fühlt sich an wie so einige Tracks gerade in der brandneuen Playlist, nämlich nach lauen Sommernächten, langen Autofahrten mit einer ziemlich krassen Ohrwurm-Hook. Also im Prinzip hat das Ding alles, was so ein solider Sommertrack haben muss. Packe ich dir das aber jetzt auch rein, passt schön auch zur Uhrzeit, zum Vibe. Moonlight hast du jetzt bei Energy.

Bliss is back in deinem Feierabend und vor allem in deiner Playlist bei Energy Sachsen brandneu. Ein bisschen habe ich ihn ja vermisst. Terms and Conditions heißt seine neue Nummer, ist quasi ein Remix von einem Song, den Sängerin Mahalia schon 2023 gedroppt hat. Und für ihn ist es so ein bisschen später, Release-Auftakt in 2026. Aber das Warten, das hat sich gelohnt. Der Track ist ein guter alter Bliss-Manier, ein richtiger Vibe-Track. Richtig danceig, einfach eine fette Nummer. Terms and Conditions jetzt in deiner brandneuen Playlist.

Somi jetzt ganz frisch drin in deiner Energy Sachsen brandneue Playlist mit seiner neuen Nummer I Don't Wanna Fall In Love. Und ich sag dir, das ist das Motto. Ich möchte mich nicht verlieben, ich will einfach ein bisschen Spaß haben, Leben genießen. Same, Bruder, same. Richtig geiler Dance-Track und ich sag dir, perfekt für deinen Feierabend, perfekt für eine kleine Party. Die feiern wir jetzt ja auch zusammen auf dem Feierabend. I Don't Wanna Fall In Love, jetzt bei Energy Sachsen brandneu.

Warum könnte der nächste Song aus deiner brandneuen Energy Sachsen Playlist aber straight von Benson Boone himself kommen? Er ist aber nicht Benson Boone, sondern Newcomer Jack Dean. Hat genauso viel Power und Emotionen in der Stimme, schreibt genauso schöne Songs, nur ein bisschen unbekannter. Aber umso besser für dich, da kannst du nämlich irgendwann mal flexen und sagen, ja, ich kannte den zuerst. Energy Sachsen brandneu hatte den schon in der Playlist, da war der noch relativ unbekannt. Sein neuer Banger Mercy ist jetzt drin im Feierabend und den hast du jetzt. Wick.

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4: Viele Wolken gibt es am Abend noch. Ab und zu kommt auch mal ein Schauer runter. Später bleibt es dann trocken. Vereinzelt kann es neblig werden. Die Tiefstwerte liegen bei 14 bis 9 Grad. Morgen bleibt es trocken und ziemlich freundlich mit wenig Wolken, maximal 27 Grad.
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4: Auf der Straße im Kreis Leipzig, Vorsicht, zwischen Güldengossa und dem Abzweig nach Ölschau ist nach einem Unfall bis Mittwoch gesperrt. In Dresden ist die Löbtauer Straße zwischen der Fröbelstraße und der Schweriner Straße wegen eines Feuerwehreinsatzes gesperrt. Und die A72 Zwickau Richtung Leipzig ist in Höhe des Kreuz Chemnitz wegen Sanierungsarbeiten bis Mittwoch gesperrt. Geblitzt wird. In Dresden auf der Gartenstraße stadtauswärts. Außerdem steht ein Blitzer auf der Quorener Straße Richtung B6, Bautzener Landstraße und dann noch auf der Grundstraße Richtung Elbufer. Melde auch du uns Staus und Blitzer unter 0800 50 5 mal die 9.

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0: 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Jetzt Michael Schulte. Love.

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1: Im Kreis Leipzig, Vorsicht. Die Straße ist zwischen Güldengossa und dem Abzweig nach Ölschau nach einem Unfall gesperrt. Die A72 Zwickau Richtung Leipzig ist in Höhe des Kreuz Chemnitz wegen Sanierungsarbeiten bis Mittwoch gesperrt. Außerdem ist in Dresden die Löbtauer Straße zwischen der Fröbelstraße und der Schweriner Straße wegen eines Feuerwehreinsatzes gesperrt. Geblitzt wird. In Dresden auf der Gartenstraße stadtauswärts. Es blitzt auch auf der Quorener Straße Richtung B6, Bautzener Landstraße und außerdem auf der Grundstraße Richtung Elbufer. Melde auch du uns Staus und Blitzer unter 0800 50 5 mal die 9.
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2: mit KI-Support. Viele Wolken gibt es am Abend noch. Ab und zu kommt auch mal ein Schauer runter. Später bleibt es dann trocken. Vereinzelt kann es neblig werden. Die Tiefstwerte liegen bei 14 bis 9 Grad. Morgen bleibt's trocken und ziemlich freundlich mit wenig Wolken, maximal 27 Grad.
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2: Auf der A72 Zwickau Richtung Leipzig ist in Höhe des Kreuz Chemnitz wegen Sanierungsarbeiten bis Mittwoch gesperrt. Geblitzt wird. In Dresden auf der Gartenstraße stadtauswärts. Es blitzt auch auf der Korener Straße Richtung B6, Bautzener Landstraße und außerdem auf der Grundstraße Richtung Elbufer. Melde auch du uns Staus und Blitzer unter 0800 50 5 mal die 9.
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4: Auf der B169 Cottbus-Elsterwerda, Vorsicht, zwischen Ruhland und Lauchhammer liegt ein angefahrenes Tier auf der Straße. Auf der A4 Chemnitz Richtung Dresden, zwischen Chemnitz-Mitte und Chemnitz-Glöser, steht ein unbeleuchtetes, kaputtes Auto im Baustellenbereich. Und die A72 Zwickau Richtung Leipzig ist in Höhe des Kreuz Chemnitz wegen Sanierungsarbeiten bis Mittwoch gesperrt. Geblitzt wird. In Dresden auf der Gartenstraße stadtauswärts, es blitzt auch auf der Quorener Straße Richtung B6, Bautzener Landstraße und außerdem auf der Grundstraße Richtung Elbufer. Melde auch du uns Staus und Blitzer unter 0800 50 5 mal die 9.
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0: Viele Wolken gibt es am Abend noch. Ab und zu kommt auch mal ein Schauer runter. Später bleibt es dann trocken. Vereinzelt kann es neblig werden. Die Tiefstwerte liegen bei 14 bis 9 Grad. Morgen bleibt es trocken und ziemlich freundlich mit wenig Wolken, maximal 27 Grad.
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0: Auf der A4 Chemnitz Richtung Dresden, Vorsicht, zwischen Chemnitz Mitte und Chemnitz Glöser steht ein unbeleuchtetes Auto im Baustellenbereich. Die A72 Zwickau Richtung Leipzig ist in Höhe des Kreuz Chemnitz wegen Sanierungsarbeiten bis Mittwoch gesperrt. Geblitzt wird. In Dresden auf der Gartenstraße stadtauswärts. Es blitzt auch auf der Quorener Straße Richtung B6 Bautzener Landstraße und dann noch auf der Grundstraße Richtung Elbufer. Melde auch du uns Staus und Blitzer unter 0800 50 5 mal die 9.
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7: Auf der A4 Chemnitz Richtung Dresden steht zwischen Chemnitz Mitte und Chemnitz Glöser ein unbeleuchtetes Auto im Baustellenbereich. Und die A72 Zwickau Richtung Leipzig ist in Höhe des Kreuzes Chemnitz wegen einer Fahrbahnsanierung bis Mittwoch gesperrt. Melde auch du uns Staus und Blitzer unter 0800 50 5 mal die 9.
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0: Support.
1: Ein paar Wolken gibt es gerade, insgesamt bleibt es trocken und die Temperaturen liegen aktuell bei 16 bis 10 Grad. Tagsüber wird es meist sonnig, mit nur wenigen Wolken, Regen ist nicht drin. Die Höchstwerte liegen dann bei 24 bis 27 Grad.
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1: Auf der A4 Chemnitz Richtung Dresden steht zwischen Chemnitz Mitte und Chemnitz Glöser ein unbeleuchtetes Fahrzeug im Baustellenbereich. Und die A72 Zwickau Richtung Leipzig ist in Höhe des Kreuz Chemnitz wegen Sanierungsarbeiten bis Mittwoch gesperrt. Melde auch du uns Staus und Blitzer unter 0800 50 5 mal die 9.
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0: Auf der A4 Chemnitz Richtung Dresden steht zwischen Chemnitz Mitte und Chemnitz Glöser ein unbeleuchtetes Auto im Baustellenbereich. Auf der A14 Nossen Richtung Leipzig gibt es zwischen dem Dreieck Nossen und Nossen Ost eine Ölspur auf der Fahrbahn im Kurvenbereich. Und die A72 Zwickau Richtung Leipzig ist in Höhe des Kreuz Chemnitz wegen Sanierungsarbeiten bis Mittwoch gesperrt. Melde auch du uns Staus und Blitzer unter 0800 50 5 mal die 9.
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0: mit KI-Support.
1: Ein paar Wolken gibt es gerade, insgesamt bleibt es trocken und die Temperaturen liegen aktuell bei 16 bis 10 Grad. Tagsüber wird es meist sonnig, mit nur wenigen Wolken, Regen ist nicht drin. Die Höchstwerte liegen dann bei 24 bis 27 Grad.
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1: Auf der A4 Chemnitz Richtung Dresden, Vorsicht, zwischen Chemnitz Mitte und Chemnitz Glöser steht ein unbeleuchtetes Auto im Baustellenbereich. Auf der A14 Nossen Richtung Leipzig ist zwischen dem Dreieck Nossen und Nossen Ost die rechte Spur wegen einer Ölspur gesperrt. Und die A72 Zwickau Richtung Leipzig ist in Höhe des Kreuz Chemnitz wegen Sanierungsarbeiten bis Mittwoch gesperrt. Melde auch du uns Staus und Blitzer unter 0800 50 5 mal die 9.
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